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1: Nico Santos, All-Time High. All-Time High.

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2: Ich bin Katrin Steinberger. Der Einsatz von K.O.-Tropfen soll härter bestraft werden. Mit dem Gesetzentwurf von Bundesjustizministerin Hubig befasst sich heute das Bundeskabinett. Wer sie bei einem Überfall oder einer sexuellen Tat einsetzt, soll künftig mindestens 5 Jahre ins Gefängnis kommen. Bisher lag die Mindeststrafe bei 3 Jahren. Gegenüber der Rheinischen Post bezeichnet Hubig K.O.-Tropfen als hinterhältig und gefährlich. Es kam, wie es zu erwarten war. Der Koalitionsausschuss ist zu Ende. Details gibt es bis jetzt keine. Rund 6 Stunden lang haben Union und SPD über Reformpläne, den Haushalt fürs nächste Jahr und mögliche Entlastungen wegen der hohen Energiepreise beraten. Im Laufe des Tages soll es schriftliche Infos dazu geben. Der Europäische Gerichtshof beschäftigt sich heute mit Obelix. Das Gericht entscheidet, ob eine Waffe so heißen darf. Geklagt hatte der Verlag, dem die Rechte an der bekannten Comicreihe Asterix und Obelix gehören. Dieter Ebeling hat die Einzelheiten.
3: Es geht ums Markenrecht. Obelix ist stark und unbesiegbar, aber auch sehr sympathisch. Der Verlag argumentiert, dieses Image wird durch Waffen beschädigt. Der Waffenhersteller sagt, es bestehe keine Verwechslungsgefahr zwischen seinen Produkten und Comics. Und gedanklich gäbe es zwischen Waffen und Obelix gar keine Verbindung.
2: Die Lufthansa will im Juni weitere Flüge ab Leipzig und Dresden streichen. Von täglich 4 Flügen nach Frankfurt fällt jeweils einer weg. Das berichten Sächsische Zeitung und Leipziger Volkszeitung. Grund seien die gestiegenen Kerosinpreise, die jüngsten Streiks und weiterhin hohe Standortkosten. Insgesamt will die Lufthansa im Sommer bis zu 20.000 Kurzstreckenflüge streichen.
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4: Diese Nacht zeigt sich teils locker, teils stark bewölkt, bei Tiefstwerten zwischen 7 und 0 Grad, vereinzelt mit Regen oder auch in oberen Lagen mit Schneeregen und Schnee. Tagsüber haben wir es dann überwiegend wolkig, immer wieder Schauer und auch einzelne Gewitter am Nachmittag bei 8 bis 13 Grad, weiter sehr windig. Der Donnerstag, das ist der Feiertag, sowie auch am Freitag geht es wechselhaft weiter, aber die Temperaturen steigen etwas an.
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0: Ja. Wunderschönen guten Morgen und herzlich willkommen hier im Institut für fortgeschrittene Lebensfreude. Schön, dass Sie mit uns in diesen Mittwoch starten, der Mittwoch vor dem Feiertag. Und wir sind alle wieder vollzählig, das heißt, die Christine ist da.
1: Morgen.
0: Die Miri ist wieder da.
2: Jawohl, guten Morgen.
0: Frisch ausgerenkt.
2: Ja,
0: oder
2: Knack hat's gemacht.
0: Ist es eingerenkt ist es wieder.
2: Eingerenkt. Ich musste meine Arme so verschränken über der Brust und dann hat er so an meinen Ellenbogen gepackt und hat einmal geruckt und dann hat es Rums gemacht.
0: Oh Gott.
2: Und da bin ich nicht auseinandergebrochen, sondern da war es wirklich erleichternd besser. Ja.
0: Interessante. Der menschliche Körper.
2: Ja, ich bin Chiropraktiker, sind toll.
0: Mysterium. So, der Tim ist auch da.
3: Hallo, guten Morgen.
0: Ja. Wir sind ja grundsätzlich ein bisschen angeknackst, ne?
3: Tim, ja, ja.
0: Zwei, also morgen der Yoshi ist auch da. Ja, dann können wir anfangen im Wesentlichen, oder? Was denkt ihr?
2: Ja, ja.
0: Heute ist übrigens ein ganz wichtiger Tag, falls Sie sich gerade fragen, was ziehe ich heute an? Heute ist der 4. bundesweite Trikottag. Das heißt, alle Sportvereinsmitglieder deutschlandweit sind aufgerufen, das Trikot oder eben auch ein Trainingsanzug, was auch immer, des Heimatvereins zu tragen, einen Tag lang.
2: Oh, schön.
0: Heimatverein oder wenn man eben Fan ist irgendwie, dass man das eben dann zieht.
2: Das gefällt mir. Hätte ich mir heute meine Sofadecke umgehangen.
0: Das ist dein Heimatverein.
2: Ja.
0: Miri, bei dir so Heimatverein?
2: Dö. Heimatverein? Ja, das ist eine gute Frage. Da muss ich irgendwas aus Berlin nehmen. Da würde ich hier aber in Sachsen Schelte ernten. Das wäre nicht schön. Tim, aber es ist ja meine Wahlheimat.
0: Tim würde HSV jetzt wahrscheinlich, oder?
3: Ja.
0: Ja?
3: Oha. Ja, denke ich, ne?
0: Also, oha.
3: Oder die aktuelle Heimat.
0: Ja, ist ja Sachsen.
3: Ja.
0: Und?
3: Schöner was? Verein.
0: Ja. RB Dynamo Sachsen.
2: RB Dynamo Sachsen.
0: Naja. Aber es ist eine schöne Geschichte. Also, ja, wenn ihr jetzt vielleicht noch überlegt, was ziehe ich an? Heute Trikot vom Verein anziehen. Was denn?
2: Du hast wieder deinen komischen.
0: Ich hab grau.
2: Beigefarbenen Pullover. Ja. Das ist eher so beige, ne? Ist das hier die Til Schweiger-Edition?
4: Ja, so ein bisschen, ne?
0: Ist das?
4: Sieht ein bisschen aus wie Til Schweiger.
0: Ich oder der Pullover?
2: Nee, der Pullover. Du hast doch mal bei dem eingekauft, diese komischen Pullover.
0: Ja.
4: Der ist jetzt pleite übrigens.
0: Ist pleite, ja.
4: Was
0: lassen wir denn da?
4: Die Firma gibt's nicht mehr.
3: Echt? Das gab's?
0: Ja, krass. Es gab Barefoot hieß das.
2: Genau, so Mode gemacht. Genau.
4: Der André, das Opfer,
0: Nein.
2: hat sich da so ein paar Pullover bestellt.
4: Ja, aber es sah toll aus. So Wohlfühlmode, ne? Wo man so denkt, so der Mann von heute.
0: Naja.
4: So ein Wellness-Feeling.
0: Jetzt gehen wir erstmal zur Kaffeefrage.
3: Und der andere Schauspieler, der fährt jetzt irgendwie Pizza aus, ne?
4: Was?
3: Jan-Josef Liefers Service.
4: Ja.
0: Ja. Tja, damit ist die Messlatte soweit gelegt. Sie merken schon,
2: es wird ein Limbo heute.
0: Sie haben alles schon richtig gemacht. Ja, sie sind eben bei der Morgensendung mit Anspruch. Ja, das ist ein Limbo. Ja, aber ganz flacher. Es kommt jetzt die Kaffeefrage. Und es könnte wieder kritisch werden für Christine, die ja ziemlich weit zurückliegt. Tim, was hast du heute?
3: Ja, heute ist der Tag der Tulpe. Tulpen waren es, die im 17. Jahrhundert in den Niederlanden den ersten großen, gut dokumentierten Spekulationscrash der Wirtschaftsgeschichte auslösten. Wie nannte man dieses Ereignis? War das A, der Zwiebelkrieg, B, die Blütenblase oder C, die Tulpenmanie?
0: Christine darf zuerst antworten.
2: Zwiebelkrieg.
0: Der Zwiebelkrieg, das war natürlich der Zwiebelkrieg. Ich meine auch, das schon mal gehört zu haben. Ich glaube, du hast recht. Jetzt bleibt noch Tulpenmanie. Was war das Zweite?
3: Blütenblase.
0: Die Blütenblase. Blütenblase ist auch nicht schlecht, oder Miri?
4: Nee, bitte.
0: Wie
4: die Blütenblase, das sieht aus, also da denke ich an eine Blase, die man irgendwo am Fuß hat oder so.
0: Ja.
4: Das ist eine ganz klassische Blütenblase.
0: Ja.
4: Tut auch weh.
0: Dann bleibt ja nur noch die Tulpenmanie.
4: Die

0: genauso bescheuert.
1: Ja, es war der Zwiebelkrieg, weil es ja um die Tulpen, also um die Blumenzwiebeln ging.
0: Genau.
1: Ja. Und da können wir uns jetzt nur geschlagen geben.
0: Ja. Ja. Das machen wir auch einfach. Ehe wir irgendwas Blödes, Falsches antworten.
1: Dann gönnen wir es der Christine.
2: Mhm. Das, lügt doch nicht.
1: Nein.
2: Warte, vielleicht ist es ja auch gar nicht richtig.
3: Tim. Ja, was wollt ihr denn? Also ihr müsst ja trotzdem.
1: Ach so, wir nehmen, also. Ja, wir nehmen dann die Blütenblase. Ja.
3: Okay. Es waren die Jahre 1636-37. Die Preise für einige seltene Tulpenzwiebeln erreichten den Wert eines Amsterdamer Stadthauses. Dann brach der Markt komplett ein, die Preise fielen ins Bodenlose. Und diese Phase ging in die Geschichtsbücher ein als Tulpenmanie.
1: Nein.
3: Doch!
0: Ach Quatsch.
3: Was?
0: Jetzt.
3: Quatsch. Tatsächlich, hä? Die Tulpenmanie.
1: Das war doch der Zwiebelkrieg. Ehrlich?
3: Ja.
0: Die Tulpenmanie. Was? Die Tulpenmanie.
1: Ach Gott, das habe ich noch nie gehört.
2: Hättet ihr mal die Tulpenmanie genommen?
1: Oha, oha.
2: Tja, hätte Fahrradkette, aber Durchläufer.
1: Aber ich hätte gedacht, den Zwiebelkrieg? Also dieses Wort schon mal gehört zu haben.
2: Vielleicht na gut, auch was anderes.
1: War ein Durchläufer.
2: Hm? Ja.
1: Bedeutet, niemand bekommt einen Punkt.
2: Ja.
1: Und der Tim macht Kaffee.
3: Genau.
2: Ist auch mal schön.
1: Ist auch mal nicht schlecht. Dann nochmal einen guten Start in den Morgen. 6:45 jetzt. Auf geht's. Schönen Mittwoch.

6.18 Uhr, 12 Minuten vor halb sieben. Schönen guten Morgen. Am Mittwoch. Die Billigmarktkette McGeiz ist pleite, musste Insolvenz anmelden. Und da ist er wieder erbracht. Der Beweis, Geiz zahlt sich am Ende eben doch nicht aus, was heute sonst noch wichtig ist und wichtig wird. Das erfahrt

0: Sie auch gleich bei uns in den Nachrichten.
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9: Mit Tina Warnowski. Am HBK wird ein neues Laborgebäude errichtet. Fertig sein soll es in 2 Jahren. Laut HBK wird das Laborzentrum die diagnostische Leistungsfähigkeit in der Region stärken. In Wickau-Haslau an der Kirchberger Straße beginnen heute Reparaturarbeiten an der Brücke über den Plotzbach. Gebaut wird aber nur unter der Brücke. Auf den Verkehr haben die Arbeiten daher keine Auswirkungen. Cem Özdemir soll heute zum neuen Ministerpräsidenten von Baden-Württemberg gewählt werden und schreibt damit Geschichte. Er wäre der erste Ministerpräsident mit türkischen Wurzeln. Der Europäische Gerichtshof beschäftigt sich heute mit Obelix. Das Gericht entscheidet, ob eine Waffe so heißen darf. Und Oskar Müller vom Käthe-Kollwitz-Gymnasium ist der beste Geografie-Schüler Sachsens. Der 16-Jährige hat den Geo-Landeswettbewerb gewonnen und sich fürs Finale am 5. Juni in Braunschweig qualifiziert.
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10: Studio Jens und Breit. Guten Morgen. Fährt Torhüter Manuel Neuer doch zur Fußball-WM? Laut einem Bericht des Kickers wird eine Nominierung des Bayern-Kapitäns beim DFB intern diskutiert, trotz eines öffentlichen Dementis von Bundestrainer Julian Nagelsmann. Neuers Name soll auf der vorläufigen Kaderliste stehen, die vom DFB beim Weltverband FIFA eingereicht werden musste. Den endgültigen WM-Kader verkündet der Bundestrainer am 21. Mai. Für die Nationalspieler winkt bei einem WM-Titel im Sommer eine Rekordprämie. DFB-Geschäftsführer Andreas Rettig bestätigte, dass die Siegprämie höher ausfallen wird als beim Turnier in Katar. Einen konkreten Betrag nannte Rettig nicht. Damals hätte jeder Spieler bei einem Titelgewinn 400.000 Euro kassiert.
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11: Einen wunderschönen guten Morgen, schönen Start in den heutigen Mittwoch. Naja, das Wetter spielt nicht so ganz mit bei uns in Zwickau. Die Temperaturen gehen auf 12 Grad rauf, vereinzelt kann Schauer geben heute. Es bleibt auch eher bedeckt, nur ganz selten mal eine Wolkenlücke. Morgen der Tag, der sieht leider ähnlich aus. Also wenn es zu irgendeiner Männertagsveranstaltung geht, zum Beispiel nach Lauterbach, da ist ja ein zünftiger Männertag mit einer böhmischen Blaskapelle. Und in der Kulturscheune ist man zumindest vom Regen geschützt, denn den kann es auch morgen wieder geben. Die Temperaturen, die gehen auch morgen so auf 12, 13 Grad rauf. Auf den Straßen haben wir noch nichts, aber Sie vielleicht, können Sie gerne melden. 03 mal 800 und die 4.
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2: Eieieieieieio. Ajo. Ajo, ja. So starten wir fröhlich und in allerbester Stimmung in diesen wunderschönen Mittwoch. Abgesehen von der Christine natürlich, die ist nicht so fröhlich, weil was macht die Diät? Oh, also Intervallfasten? Was machst du? Intervall oder was? Scheinfasten?
4: Keine Kohlenhydrate und keine Ahnung, weniger essen halt.
2: Geht's dir gut dabei?
4: Nee. Nein, Hunger macht böse. Ich kann das bestätigen. Das ist und vor allen Dingen, ich bin dann immer so, wenn ich zu Hause bin und jetzt nicht wirklich was zu tun habe, bin ich immer so auf der Suche nach irgendwas. Was kannst du denn jetzt essen? Oh, das ist so furchtbar. Ja, wenn man dann so rumschleicht.
2: Muss ich dann irgendwie ablenken? Gartenarbeit oder?
4: Ja, habe ich ja.
2: Irgendwas basteln.
4: Habe ich ja auch noch. Mache ich schon, aber Hunger habe ich trotzdem. Gut. Und hier bist du ja auch ständig unter Beobachtung. Ständig nimmst du ein paar Weintrauben, isst so viel Zucker drin.
2: Ja, da gibt es ja überall was zu essen.
4: Naja.
2: Jetzt gibt es erstmal einen schönen guten Morgen von uns. Ja, und David Guetta zusammen mit Sia. Es ist kurz vor 7:30.
4: Warum hast du das jetzt eigentlich angesprochen?
2: Naja, weil jetzt nur mal so langsam Frühstückszeit.
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0: der Mittwoch vor dem Mettertag. Schönen guten Morgen. Und wir gucken mal ganz kurz nach draußen. Zur Miri, 6:56 jetzt.
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3: Einen schönen guten Morgen. Das Wetter ist auch heute eher was, um sich drinnen gemütlich zu machen. Die Höchstwerte liegen so zwischen 12 und 13 Grad. Es kann immer wieder tröpfeln zwischendurch und der Wind ist ganz schön heftig teilweise. Und auf den Straßen, da ist alles noch ruhig. Da ist uns noch nichts weiter gemeldet worden. Aber Sie können das gerne tun. Kostenlos. 03x800 und die 4.
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0: Tja. Kira. Vor einer Woche, glaube ich, noch in Rio de Janeiro. Hast du gesehen?
1: Nee, war ich nicht da.
0: Ah, du warst nicht da. Nee, ich leider auch nicht. Hätte man sich mal so durchwärmen können. Ja, Rio de Janeiro. Ich glaube, 1 Million Menschen, glaube ich, waren
1: so viel?
0: Dabei bei ihrem allergrößten Open-Air-Konzert. Das hat ja nicht nur Shakira gemacht. Madonna war schon da und ich glaube, Lady Gaga auch.
1: Oh Gott. Das schaffen die 1 Million Menschen dahin.
0: Das ist richtig gutes Stadtmarketing. Ja. Das muss man einfach mal sagen, weil das sind Gratiskonzerte. Das heißt, da werden keine Tickets verkauft. Natürlich bekommen die Künstler Geld, wahrscheinlich auch nicht wenig. Aber das bezahlt dann eben die Stadt aus dem Stadtsäckel. Und dann sagen die, das ist eine weltweite Schlagzeile, wenn Lady Gaga dort vor der Kulisse Rio de Janeiros auftritt, ja, und 1 Million Menschen hinkommen, dann bekommen wir damit eben wirklich überall in der Welt positive Schlagzeilen.
1: Also das machen die doch da am Strand, oder?
0: Das machen die direkt am Strand. Und wenn jetzt Chemnitz sagen würde, Leipzig oder Dresden oder Görlitz, hey, wir laden jetzt mal den Micha Klein ein, den Meteorologen aus dem Radio, und der macht da ein großes Konzert, ein Gratiskonzert oder ein gratis Wetterbericht vor 1 Million Menschen, dann wäre das ja auch eine weltweite Schlagzeile, denke ich mal.
1: Wenn dann die 3 Leute kommen würden, mit denen ich nicht blutsverwandt bin, ne?
0: Ja. Problem ist eben, unsere Kommunen haben kein Geld mehr, um sowas zu bezahlen. Das weiß ich auch. Wollen nicht schon wieder anfangen zu meckern so früh am Morgen, aber es ist wirklich pleite. Und jetzt gibt es die neueste Steuerschätzung und da fehlt auch wieder Geld. Was ja logisch ist, wenn man sich mal so umguckt. Das ruckelt ja jetzt gerade ein bisschen Sand im Getriebe. Und deswegen wird dann noch weniger Geld in die Kommunen fließen. Also da ist nichts mit Lady Gaga irgendwie auf dem Theaterplatz in Chemnitz.
1: Ich hatte gerade überlegt, was jetzt so vergleichbar wäre bei uns. Ich meine, Copacabana, Strand, fast ähnlich, das Elbufer.
0: Ja, also natürlich, ja,
1: so.
0: Ja.
1: Und da ist ja auch dann, also hier Bühne aufgebaut und so weiter. Kaisermania sind ja auch ein paar Leute da. Aber gut, wenn die das jetzt, ich habe für die Tickets ordentlich Geld bezahlt. Also, wenn die das jetzt mal ändern würden, wäre nicht schlecht.
0: Die gratis dort.
1: Ja.
0: Herr Klein, das Wetter, das könnten wir uns eigentlich auch schenken.
1: Ja,
0: also, um es mal so zu sagen.
1: Ich glaube, im Moment wären nicht so viele willig, dafür Geld zu bezahlen für dieses Wetter. Wir haben Graupel und Schnee oben, ganz oben in den Bergen. Fichtenberg meldet gerade -1 Grad.
0: Und weiß.
1: Und unten sind es gerade mal 5, 6 Grad, stellenweise 7 Grad. So. Und es wird heute auch nicht so wahnsinnig warm, aber immerhin schon wärmer als gestern. Höchsttemperaturen um 12, 13 Grad, die können wir heute erreichen. Allerdings erreichen uns eben auch die dicken Wolken. Die haben uns erreicht, die bleiben bei uns und die haben dann auch immer mal wieder Schauer geladen. Das zieht sich heute durch den Tag, dass immer mal wieder ein bisschen was an Regen mit dabei ist. Tendenziell lässt es am Nachmittag etwas nach. Dann wird auch der Wind langsam schwächer werden. Die Wolken halten aber weiter durch, auch morgen für den Männertag, für den Feiertag. Das bleibt ziemlich dicht bewölkter, auch immer wieder Schauer zwischendurch. Aber vielleicht schon mal 1, 2 Grad mehr.
0: Okay, dann sind wir morgen Männertag.
1: Ja, genau.
0: Und die 20 Grad, die ich mir gewünscht hätte, die schaffen wir nicht.
1: Nee, also

0: Wie gesagt, die 1, 2 Grad mehr, das kommt nicht auf 20, das kommt so auf vielleicht 15 oder sowas in diesem Bereich. Für den Freitag kannst du dir noch mehr wünschen. Da werden es dann vielleicht nochmal, ja, vielleicht auch so um die 15 Grad. Und das auch noch bei vielen Wolken. Samstag könnte es dann langsam ein bisschen auflockern, aber im Moment setzen wir alle Hoffnung auf den Sonntag.
1: Okay.
0: Das wird dann wahrscheinlich schon wieder trockener sein und dann vielleicht auch über 15, 16 Grad kommen. Aber so richtig der Temperaturschub, der kommt wahrscheinlich erst ab Dienstag.
1: Okay, Micha. Dann würde ich sagen, wir gönnen uns jetzt erstmal ein Käffchen, arbeiten noch an unserer Idee. Wir checken das mal mit der Stadtverwaltung.
0: Ja.
1: 1 Million Menschen, gratis Konzert irgendwo hier bei uns in Sachsen.
0: Ja, am Strand in Sachsen, ja.
1: Ja, obwohl ich habe, wenn du das so guckst, ich meine, es gibt ja auch große Events in Sachsen, so Flutrinne, Dresden, Rammstein etc. Da rennen aber die ganze Zeit Leute vom Amt rum, die dann zum Beispiel die Lautstärke messen.
0: Ja.
1: Und all solche Sachen. Ich glaube, das könntest du in Sachsen gar nicht machen. Also, oder in Deutschland.
0: Wie machen die das denn in Rio de Janeiro?
1: Ich glaube, die lassen es einfach laufen und haben Spaß.
0: Nein. So. Ja, oder ist es, und das ist die Kehrseite der Medaille, wir hören da nicht von, die verdienen das ganze Geld damit, dass sie alle aufschreiben, die da irgendwo parken.
1: Ja, das kann auch
0: so wird
1: sein.
0: Das
1: kommt da hinten wieder rein.
0: Ja.
1: Ja, über die Knöllchen. Könntest du gegenfinanzieren. Michael, jetzt gibt's erstmal ein Käffchen.
0: Sehr gerne.
1: Und wir hören uns nachher nochmal.
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0: 12 Minuten vor 7. Wir wünschen Ihnen einen schönen guten Morgen. Mittwoch, der 13. heute. Die Lufthansa will in Zukunft weitere Flüge aus Leipzig und Dresden streichen. Was davon abgesehen heute sonst noch wichtig ist und wichtig wird, das erfahren Sie auch gleich bei uns hier in den Nachrichten.
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2: Mit Tina Warnowski. Guten Morgen. Die Haushaltslage in Sachsen bleibt angespannt und das bekommen die Kommunen zu spüren.
3: Die Mai-Steuerschätzung zeigt, dass Städte, Gemeinden und Landkreise mit deutlich weniger Zuweisungen rechnen können, als im Oktober vorhergesagt wurde. Finanzminister Christian Piwarz sagte, Hauptursache seien schwächelnde Gewerbesteuereinnahmen, auch wegen der wirtschaftlichen Folgen des Iran-Konflikts. Insgesamt erwartet der Minister für dieses Jahr Einnahmen von 20,2 Milliarden Euro, ein Minus von 27 Millionen im Vergleich zur Oktoberschätzung. Gunnar Tichy, Nachrichtenredaktion.
2: Das Zwickauer Heinrich-Braun-Klinikum bekommt ein neues Laborgebäude. Seit April drehen sich die Baukräne. Der Neubau ist nötig, weil die bisherige Laborfläche für den Ausbau klinischer Kapazitäten gebraucht wird. Fertig sein soll das Laborzentrum in 2 Jahren. Ministerpräsident Michael Kretschmer hat im Landtag für eine umfassende Reform der Landesverwaltung geworben. Nur dann bleibe der Freistaat stark, effizient und leistungsfähig, sagte der CDU-Politiker gestern in einer Regierungserklärung. Das Kabinett hatte Ende April ein umfangreiches Reformpaket beschlossen. Behörden sollen zusammengelegt, Doppelstrukturen abgebaut und 8.700 Stellen gestrichen werden. Der Europäische Gerichtshof beschäftigt sich heute mit Obelix. Das Gericht entscheidet, ob eine Waffe so heißen darf. Geklagt hatte der Verlag, dem die Rechte an der bekannten Comicreihe Asterix und Obelix gehören. Dieter Ebeling hat die Einzelheiten.
4: Es geht ums Markenrecht. Obelix ist stark und unbesiegbar, aber auch sehr sympathisch. Der Verlag argumentiert, dieses Image wird durch Waffen beschädigt. Der Waffenhersteller sagt, es bestehe keine Verwechslungsgefahr zwischen seinen Produkten und Comics. Und gedanklich gäbe es zwischen Waffen und Obelix gar keine Verbindung.
2: Die Energie der Zukunft steht im Mittelpunkt des Sächsischen Energietages heute bei der Lippmann GmbH in der Herschelstraße hier in Zwickau. Es geht um innovative Technologien und praktische Anwendungen. Vorgestellt wird zum Beispiel ein industrieller Energiespeicher der neuesten Generation. Lippmann hat sich in den 35 Jahren seines Bestehens vom kleinen Elektrobetrieb zur Unternehmensgruppe gemausert.
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5: Einen wunderschönen Mittwoch für Sie. Ja, das Wetter ist ziemlich durchwachsen. Es hilft also nur Augen zu und durch und die ganze Sache mit Humor nehmen. Die Temperaturen, die gehen so auf 11, 12 Grad rauf. Vereinzelt kann Schauer geben und der Wind kann ganz schön auffrischen. Morgen der Tag zum Feiertag sieht's leider ähnlich aus. Auch da sind immer mal Tropfen möglich und die Temperaturen bleiben so wie heute 11, 12 Grad die Höchstwerte. Und gucken wir noch auf die Straßen. Da ist uns noch gar nicht gemeldet worden weiter. Keine Staus und Blitzer, aber Sie können das gerne tun. Falls Sie was entdeckt haben, kostenlos natürlich 03x800 und die 4. Bin jederzeit erreichbar für Sie. Machen wir noch ein kleines Schwätzchen. Jetzt erstmal eine gute Fahrt.
6: Ja, dankeschön, Miri.
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0: und hier sind Ihre Gastgeber. Christine.
1: Guten Morgen.
0: Und André Hart.
2: Uhu. Ja. Hab Mut, steh auf. Das Motto des Katholikentages,
1: der heute eröffnet wird. Hab Mut, steh auf.
2: Ach, nicht Hab Mut, steh auf. Hab Mut.
1: Ach, Hab Mut. Ich dachte, Hab Mut, steh auf. Morgen ist Männertag.
2: Hab Mut, steh auf. Nein, Hab Mut.
1: Habe
2: Mut, steh auf. Ich finde, das ist doch schön, jetzt um 6:06.
1: Da kann man doch mal deutlich.
2: Sich dieses Kirchentagsmotto auch mal ausleihen. Ja, also, ja, aufstehen ist angesagt. Und es ist auch gut, dass Sie schon wach sind. Es wird nicht nur der Kirchentag eröffnet, jetzt am langen Wochenende, ist ja für viele langes Wochenende, ja, das muss man ehrlich machen, Brückentag, sondern am Freitag beginnen auch die Karl-May-Festtage in Radebeul, legendär. Und da haben wir gleich eine kleine Indianer, also, oh, darf ich eine Indianerfrage sagen? Eine Winnetou-Frage.
1: Eine Winnetou. Oh Gott, also, sag Winnetou, komm.
2: Ich sag Winnetou.
1: Auf der sicheren Seite.
2: Ja, ja. Und zwar geht es um ein schönes Paket von Freiberger.
1: Mhm.
2: Freitag gibt es ja die Freiberger Country-Nacht dort zur Eröffnung, traditionell.
1: Ja, und morgen ist ja auch Männertag, ne?
2: Ja.
1: Insofern, das passt ja dann auch ein bisschen.
2: Ja. Wenn Sie sich ein bisschen auskennen mit den American Natives, dann rufen Sie bitte jetzt an, spielen Sie mit. Ja, oder wenn Ihnen Karl May geläufig ist, einfach anrufen jetzt.
1: Ja.
2: Kostenlos.
1: 08000 78 8000 ist die Nummer.
0: Mhm. 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

0: Es ist kurz nach 7. Und man kann sich auch mal selber loben, oder? Also es ist ja wichtig, sich manchmal selbst auf die Schulter zu klopfen. Also wie wir so mitdenken. Morgen ist Männertag. Ja. Und da verschenken wir jetzt ein Paket vom Freiberger Brauhaus. Das passt doch, oder? Das gefällt mir. Das passt doch wirklich gut. Ja, apropos gut, erstmal einen guten Morgen für Sie und einen wunderschönen guten Morgen für den Rocky, der jetzt in der Leitung sein müsste. Guten Morgen, hi.
1: Wunderschönen guten Morgen, oder wie man sagt,
0: Manahoi. Manahoi, das klingt so, als bin ich irgendwie von der Küste.
1: Nein, ich komme tatsächlich aus Fischerswerder und wir haben ja hier die kleinsten Karl-May-Spiele und da passt das tatsächlich ganz gut, ja.
0: Ach komm, Jesus, das ist ja nicht nur Männertag, genauso hatten wir es ja gerade gesagt, sondern am Freitag, traditionell immer am Freitag nach dem Männertag, werden ja die Karl-May-Festtage in Radebeul eröffnet. Mhm. Und wir... Und zwar mit der Freiberger Country-Nacht, deswegen passt das auch mit dem Freiberger Brauhaus so schön zusammen. Und ja, Rocky, erstmal, macht ihr was am Männertag, irgendwie was Schönes?
1: Oh, ich denke mal ausruhen. Ich mache morgen mal einen Ruhetag.
0: Okay, alles klar.
1: Aber ja, man muss sich dann auch mal ein bisschen was gönnen.
0: Und dann kommst du vielleicht mal in Radebeul vorbei. Wir haben nämlich jetzt eine Karl-May-Frage für dich. Und wenn du die richtig beantwortest, ja, dann gibt's das große Paket vom Freiberger Brauhaus, ob es auf geht, was ist. Und zwar möchten wir von dir wissen, was bedeutet nach Karl May der Name Winnetou? Ist es A, das brennende Wasser, B, das kichernde Pferd oder C, die stinkende Socke?
1: Tja. Das wäre jetzt peinlich, wenn ich das eine nicht weiß.
0: Ja.
1: Eine stinkende Socke kann ich mir nicht vorstellen. Ich hab's schon mal gesagt, ich glaube, weil das war das Einzige, was mir jetzt das sagt, war

0: brennende Wasser.
1: Aha, okay. Wollen wir das nehmen?
0: Ja.
1: Ja? Winnetou und das brennende Wasser. Und genau das ist richtig. Jawohl. Oh, Mensch, Rocky. Jetzt
0: das wäre jetzt peinlich geworden. Ich glaube, ich hätte ganz viele böse Nachrichten bekommen.
1: Du bist ja eigentlich Winnetou-Experte, ja?
0: Nein, Experte würde ich mich jetzt nicht bezeichnen, aber ich meine, wenn man schon aus Schieber kommt, dann sollte man das eigentlich wissen, ja?
1: Ja,

0: Die Beziehung Schieberg, Winnetou und Karl May?
1: Es gibt einen Verein, der Gojko Mutic Verein, der war ja selber quasi in der Sache mit drin. Die haben den gegründet und auf der Waldbühne in Bischofswerda gibt es jedes Jahr quasi die kleinsten Karl May Festspiele überhaupt.
0: Alles.
1: Sehr schön übrigens, kann ich nur empfehlen.
0: Alles klar. Schön, dass wir das dann auch mal erwähnt haben. Die großen gibt es dann, wie gesagt, ab Freitag das ganze Wochenende in Radebeul. Und ja, der Rocky bekommt jetzt das Paket vom Freiberger Brauhaus, pünktlich zum Männertag. Dann erstmal lieben Dank fürs Anrufen und dann ein schönes, hoffentlich langes Wochenende für dich.
1: Danke, das wünsche ich euch auch.
0: Okay, danke fürs Mitmachen. Tschüss, Rocky, mach's gut, ciao.
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0: So, jetzt brauche ich mal deine Expertise als Eurovision Song Contest Experte. Würde Lady Gaga da mitmachen? Zum Beispiel mit diesem Song hier, ja? Würde die gewinnen? Also wenn die jetzt nicht Lady Gaga heißen würde, sondern Mandy Kleinschmidt. Ja, als Mandy Kleinschmidt für Deutschland. Mit diesem Song Pokerfest, würde sie gewinnen? Oder hätte sie gewonnen?
1: Also erstens muss man sagen, Lady Gaga ist eine wahnsinnig gute Sängerin. Das muss man schon sagen. Sarah Engels hat gestern auch sehr, sehr gut gesungen. Also war ich wirklich sehr positiv von angetan. Ja. Das Lied von Sarah Engels finde ich persönlich sehr langweilig.
0: Da
1: ist Lady Gaga weit vorne.
0: Tatsächlich.
1: Deswegen, Lady Gaga hat aber auch nicht nur Knallerlieder. Also das würde drauf ankommen und es würde auf die Gesamtstimmung Europas ankommen.
0: So. Ich habe gestern gehört, da gibt es einen Song, und zwar der Beitrag der Bulgaren, der geht gerade weltweit wohl irgendwie durch die Decke. Also das ist wohl auch ein Social-Media-Phänomen, wenn wir mal kurz reinhören. Bulgarien, ja. Dara, und zwar hier irgendwie Bangaranga. Wir hören mal ganz kurz rein. Also,

0: Was sagt der Michael Klein zu Bangaranga?
1: Finde ich lustig wieder.
0: Findest du lustig?
1: Finde ich das irgendwie was. Ja. Also ich habe ja gestern tatsächlich geguckt, also wir waren mit Freunden sozusagen zusammengeschaltet, quer durch halb Europa.
0: Dazu müssen wir sagen, gestern erstes Halbfinale.
1: Genau, richtig, genau. Das muss man für alle, die hier überhaupt nichts mit der Mut haben, dazu sagen. So, und also ich fand, da war sehr viel Lustiges mit dabei. Und es ist halt immer so, also es stechen dann manche Lieder, also zum Beispiel das Deutsche ist halt sehr gut produziert und so, aber es sticht halt nicht raus. Das ist so.
0: Okay. Ne?
1: Und da ist so ein Banga-Ranga-Ranga-Ranga, ist doch schon mal, irgendwie geht doch schon mal mehr ins Ohr.
0: Ich bin sehr froh, dass wir dich haben, weil ich, also an mir geht es ehrlich gesagt vorbei. Nicht, weil ich das ablehne, gar nicht, aber weiß nicht, ist jetzt nicht wirklich ein Thema für mich. Und da sind ja auch ziemlich viele bunte Vögel dabei. Und dass das dann auch so politisiert wird, das finde ich ganz schlimm.
1: Ja, weil das. Ja, aber das ist ja wie mit allem. Das ist ja Fußball-Weltmeisterschaft, darfst du ja eigentlich auch nicht mehr gucken.
0: Ja, ja.
1: So, also insofern muss man sich da immer so ein bisschen, ja, ein bisschen rausziehen, ne?
0: Micha, was soll man eigentlich bei dem Wetter auch anderes machen als abends Eurovision Song Contest?

0: Ja. Da ist wenigstens Licht in der Halle. Ja,
1: genau. Und da kommt wenigstens ein bisschen Energie auf, ja, auch Wärmeenergie. Auf die müssen wir noch ein paar Tage warten.
0: Ja.
1: Also auf die von der Sonne.
0: Wir sind tatsächlich in so einer kühleren Phase drin. Also viele diskutieren im Moment, sind es die Eisheiligen oder nicht? Und ist eigentlich fast egal, weil die Eisheiligen sagen ja nur aus, dass es auch im Mai nochmal kalt werden kann. Und das tut es ja auch in diesem Jahr. Also wirklich Höchsttemperaturen heute im Bereich um 12, 13 Grad, was ein bisschen mehr schon ist als gestern, aber noch sehr verhalten. Immer noch mit vielen Wolken und immer noch auch mit Schauern zwischendurch. Aktuell bedeutet das sogar ganz oben in den Bergen. Das ist Schnee, teilweise Graupel, der fällt. Also unten wirklich der Regen, ja. Das ist für Mai jetzt aber auch nicht so außergewöhnlich. Also muss man sagen, das passiert in vielen Jahren, dass es da nochmal so einen Kälteeinbruch gibt. Dazu aktuell auch noch windig. Das heißt dann, das fühlt sich noch ein bisschen schnittiger alles an. Und das zieht sich heute auch noch durch den Tag. Die Schauer werden wahrscheinlich erst zum Abend ein bisschen nachlassen.
1: Das heißt, man könnte mit der Männertagsgruppe morgen hoch auf den Fichtelberg zum Skifahren.
0: Und auf den Bierkasten runterrodeln, ja.
1: Genau.
0: Würde sich fast anbieten. Das ist morgen allerdings auch wieder eine nicht ganz so warme Angelegenheit. Vielleicht auch so gerade mal 13, 14 Grad. Auch wieder sehr windig. Und Fichtelberg ist insofern eine schwierige Idee, weil ganz da oben ist es weiterhin auch sehr windig, teilweise sogar stürmisch. Und morgen auch weitere Schauer nochmal mit dabei. Das wird auch am Freitag teilweise so sein. Also insofern sind wir in einer sehr wechselhaften Wetterphase.
1: Naja, Micha, da machen wir jetzt erstmal ein Käffchen. Und du, ich würde vorschlagen, damit Sie am Radio auch mitreden können und ich, der ich überhaupt keine Ahnung habe, wir hören uns mal den deutschen Beitrag an. Sarah Engels, wie hast du gesagt, du findest den total langweilig?
0: Nee, im Europa-Vergleich. Aha. Den kann man sich so gut anhören, der läuft auch nebenbei im Radio, kann das ganz gut laufen. Aber jetzt so, das Herausstechende ist es nicht, was jetzt den ESC gewinnen könnte oder so.
1: Wir hören mal rein, dann machen wir uns alle selbst ein Bild, beziehungsweise ein Ohr. Und dazu noch eins.
0: Ich liege auch sehr, sehr gerne falsch, deswegen völlig unvorgenommen jetzt. Ja. Ein Käffchen bitte.
1: Da können wir nichts verkehrt machen.
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0: Sarah. Sarah Engels, und genau mit diesem Titel startet sie am Wochenende für Deutschland beim Eurovision Song Contest. Was heute sonst noch wichtig ist und wichtig wird, das erfahren Sie auch gleich bei uns in den Nachrichten. 11:08, jetzt einen schönen guten Morgen.
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12: Mit Tina Barnowski. Am HBK wird ein neues Laborgebäude errichtet. Seit April drehen sich die Baukräne. Laut HBK wird das Laborzentrum die diagnostische Leistungsfähigkeit in der Region stärken. Ministerpräsident Kretschmer hat im Landtag für eine umfassende Reform der Landesverwaltung geworben. Nur dann bleibe der Freistaat stark, effizient und leistungsfähig, sagte der CDU-Politiker gestern in einer Regierungserklärung. Der Einsatz von K.O.-Tropfen soll härter bestraft werden. Mit dem Gesetzentwurf von Bundesjustizministerin Hubig befasst sich heute das Bundeskabinett. Der Koalitionsausschuss ist zu Ende, Details gibt es bis jetzt keine. Rund 6 Stunden lang haben Union und SPD unter anderem über Reformpläne und mögliche Entlastungen wegen der hohen Energiepreise beraten. Und die Energie der Zukunft steht im Mittelpunkt einer Veranstaltung heute bei der Lippmann GmbH in der Herschelstraße. Vorgestellt wird zum Beispiel ein neuer industrieller Energiespeicher.
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14: Einen wunderschönen Mittwoch für Sie. Ja, das Wetter ist ziemlich durchwachsen. Es hilft also nur Augen zu

0: durch und die ganze Sache mit Humor nehmen. Die Temperaturen, die gehen so auf 11, 12 Grad rauf. Vereinzelt kann es Schauer geben und der Wind kann ganz schön auffrischen. Morgen der Tag zum Feiertag sieht's leider ähnlich aus. Auch da sind immer mal Tropfen möglich und die Temperaturen bleiben so wie heute 11, 12 Grad die Höchstwerte. Und gucken wir noch auf die Straßen. Da ist uns noch gar nicht gemeldet worden weiter. Keine Staus und Blitzer, aber Sie können das gerne tun, falls Sie was entdeckt haben. Kostenlos natürlich. 03x800 und die 4. Bin jederzeit erreichbar für Sie. Machen wir noch ein kleines Schwätzchen. Jetzt erstmal eine gute Fahrt.
1: Ja, danke schön, Miri.
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5: Freust du dich schon auf morgen?
6: Ist morgen Samstag?
5: Nein,

0: War schon immer so. Aber nee, warte mal.
1: Was machst du eigentlich morgen?
0: Völlig entspannt. Nee, ausruhen. Weil ich wollte eigentlich Fahrrad fahren, aber vielleicht Skifahren auf dem Fichteberg. Micha hat ja gesagt, dass es dort schneit und winterlich ist und so. Nee, wahrscheinlich eher einen ganz ruhigen Tag.
1: Och, du. Ja. Ich dachte, du gehst ja so auf die Rauze so.
0: Nee, Bollerwagen. Nee, jetzt nicht so der Rauzentyp. Okay. Ne? Und die Himbeergeist-Gruppe, die ist vertan. Nee, die ist oben ein bisschen auseinandergerissen. Also jetzt nicht grundsätzlich, aber morgen. Ja. Das machen wir im nächsten Jahr wieder. Versprochen. Liebe Grüße an die Himbeergeist-Gruppe. Das ist hier, was die Kumpels sind. Sie werden sich jetzt fragen, hä, Himbeergeist-Gruppe? Wir waren mal zusammen auf einer Radtour und da ging es durch Merane.
1: Und die heißt Himbeergeist-Gruppe, weil da gab es immer ziemlich viel Himbeergeist.
0: Oberhalb von Merane kann man dort Himbeergeist kaufen, ohne Etikett und so. Ja, also dort beim Bauern.
1: Und so das schwarz gebrannt.
0: Haben wir halt gemacht.
1: Das dreht dann richtig.
0: Und dann waren wir alle sehr lustig und seitdem ist es die Himbeergeist-Gruppe und wir treffen uns regelmäßig zum Fahrradfahren, was nicht immer unfallfrei
1: abgeht. Trinkt aber auch keinen Himbeergeist und fährt dann Fahrrad.
0: Nein, das macht man wirklich nicht. Ja, das hat ja auch nichts mit dem Himbeergeist zu tun. Ich hatte mich da nur ziemlich an der Schulter mal ziemlich schlimm verletzt, kann ich mich erinnern. Aber wie auch immer, Männertag, Vatertag, Papatag.
1: Genau. Das wollten wir ja eigentlich sagen. Da wollten wir hin. Also wo kommt denn das eigentlich her mit diesem Vatertag? Seit wann wird denn der Vatertag gefeiert? Die Antwort auf diese Frage, die gibt's gleich.
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0: mal, Sincer. Es ist ganz genau 19:30. Einen wunderschönen guten Morgen nochmal. Und gerade eben war hier die Frage aufgeploppt, seit wann wir eigentlich den Vatertag, den Papatag feiern. Ja, Tochter und Lehrerkind Christine hat sich dazu mal schlau gemacht.
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2: Ja, also der Vatertag, das ist wirklich ein uralter Feiertag. Den gibt es wirklich schon seit Ewigkeiten. Es existiert zum Beispiel eine in Lehm gekratzte Vatertagskarte aus dem alten Babylon. Und darauf gratuliert ein Kind seinem Papa zum Papatag. Allerdings wird der Vatertag nicht überall auf der Welt zu Christi Himmelfahrt gefeiert. In Italien und Spanien zum Beispiel ist der Vatertag am 19. März. In Polen der 23. Juni. Und in Thailand ist Männertag immer zum Geburtstag des Königs, aktuell also am 28. Juli. 2012 wurde ein Bauer aus Nordindien mit 96 Jahren der älteste frisch gebackene Vater der Welt. Die Mama war 51. Und der Rekordhalter in Sachen Kindern ist ein alawitischer Sultan aus dem 17. Jahrhundert. Der Überlieferung nach hatte er 888 Kinder von 888 Frauen. Wie auch immer, morgen ist also Vatertag oder Männertag und ihr seid den ganzen Tag lang unsere Helden. Und heute auch schon.
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0: nach 7:30 jetzt. Moin!
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2: Ja, ziemlich wechselhaft das Wetter. Die Temperaturen, die gehen so auf 11, 12 Grad rauf und nur selten gibt es mal Wolkenlücken, aber die gibt es eben durchaus. Kann auch ab und zu mal ein Schauer runterkommen und auf den Straßen haben wir noch nichts. Da sieht alles noch sehr friedlich aus. Trotzdem, falls Sie was gesehen haben, 03 mal 800 und die 4.
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0: Lea. So ist es 10 Minuten nach 7:30. Einen wunderschönen guten Morgen Ihnen und euch am Radio. Schönen guten Morgen unserem Chefmeteorologen Michael Klein. Wir kommen jetzt wieder zum kleinen Quiz mit Michael Klein.
1: Es ist, weißt du, einfach mal morgens früh hier entspannt aufwachen, nichts als immer willst du was wissen.
0: Natürlich, ja, die grauen Zellen müssen bewegt werden und was uns gestern durchgerutscht ist, und das ist wirklich peinlich, Klaus Doldinger wäre gestern 90 geworden, Entschuldigung, 90. Ja. Klaus Doldinger, den wir alle zum Beispiel kennen von dieser Melodie. Das Boot, ja, kann man. Kennst du.
1: Kenn ich.
0: Was aber mindestens genauso berühmt ist von ihm, und darauf zielt jetzt meine Frage ab, Micha, was genauso berühmt ist, ist diese Melodie, die kommt auch von Klaus Doldinger. Pass mal auf hier, warte, mal gucken, ob ich das hinkriege. Ja. Ah. So. Tatort, ne?
1: Ja.
0: Möchte von dir wissen, als dieser Song eingespielt wurde, wer saß da am Schlagzeug? Hörst du dieses Düt-Düt?
1: Ja.
0: War das A. Herbert Grönemeyer?
1: Ach.
0: B. Udo Lindenberg?
1: Ja.
0: Oder C. Peter Maffay?
1: Udo Lindenberg.
0: Wie Udo Lindenberg?
1: Udo Lindenberg.
0: Wer weiß denn das?
1: Ich glaube, ich habe eben, als ich gesagt, das hatte ich schon, ich habe das schon mal irgendwo gehört.
0: Ha?
1: Es könnte das erste Mal in der Geschichte dieses Quiz sein, dass ich irgendwie eine Ahnung habe.
0: Dass du was weißt.
1: Dass ich was weiß.
0: Zum ersten Mal in der Geschichte der Wettervorhersage von Michael Klein, dass er was weiß.
1: Meteorologie erfährt eine völlig neue Wendung.
0: Ja.
1: Nee, aber ich meine, das hätte ich mal irgendwo gehört.
0: Ja? Also aber du glaubst...
1: Vielleicht vertue ich mich auch. Also Udo Lindenberg ist doch der mit "Über sieben Brücken musst du gehen", ne?
0: Ja, ja. So, also...
1: Und es war Sommer.
0: Klaus Doldinger... Tatort-Melodie, damit ist er unsterblich geworden, mit vielen anderen Sachen natürlich auch. Gestern wäre er 90 geworden, und am Schlagzeug, als das hier eingespielt wurde, 1970, so lange ist das schon her, und zwar im Jazzquartett Passport, so hieß das. Das war Doldingers Jazzkapelle, und am Schlagzeug saß Udo Lindenberg. Ja, du sagst es. Jawohl, richtig.
1: Doch mal was gewusst.
0: Udo Lindenberg war völlig unbekannt damals als Schlagzeuger und hat diesen Titel mit eingespielt. Also diese Titelmelodie des Tatorts, Micha. Naja.
1: Die Melodie löst bei mir immer was aus. Du hast gerade Glück gehabt, weil normalerweise, sobald ich die Melodie höre, schalte ich immer um.
0: Ja, ich weiß. Hast du mir schon mal erzählt.
1: Ja, deswegen hätte jetzt gut sein können, dass ich jetzt plötzlich gar nicht mehr in der Leitung gewesen wäre.
0: Dann weißt du auch nicht, diese Augen, die man da sieht am Anfang? Die sind doch auch aus den Anfangszeiten, meine ich.
1: Genau, wer war das nochmal? Der Kameramann oder wer?
0: Ach, das weiß ich nicht mehr. Aber gibt es auch eine Anekdote dazu, ich weiß.
1: Genau, so ungesund. Und wem gehören die Füße, die da weglaufen?
0: Ich weiß nicht, Micha.
1: Nicht weiß man hier.
0: Weißt du überhaupt irgendwas? Weißt du, wie das Wetter wird?
1: Nö.
0: Gut, Käffchen, fertig. Versuch's mal, trotzdem. Also es ist relativ unbeständig, auch heute noch, ja?
1: Genau, das bleibt dabei. Wie ein Tatort, sehr unbeständig. Versuch das doch auch immer anders.
0: Es bleibt spannend.
1: Genau. Werde ich dieses Mal durchhalten oder mich dann um 90 Minuten nach dem Start wieder sehr, sehr ärgern? Das weiß man beim Tatort halt nie. Nein, beim Wetter ist es heute
0: Wer
1: so,
0: dass... Wer ist der Schönwettermörder? Schönwettermörder. So könnte wirklich eine Folge heißen. Der Schönwettermörder.
1: Der aus dem Sonnenaufgang.
0: Ja, genau. Ja. Oh. Okay, dunkle Wolken ziehen auf.
1: Warte mal 2 Jahre bis dahin. Der MDR zieht sich jetzt heraus.
0: Erstmal Pause 3 Jahre, genau. Ja.
1: Sonst hätten wir das Drehbuch jetzt verkaufen können. Also wettermäßig sieht es so aus, dass wir heute viele Wolken, ein paar kleine Auflockerungen zwischendurch haben, aber eben doch meistens Wolken. Und dazu dann auch immer mal wieder Schauer. Das zieht sich durch den Tag. Ist auch längere Zeiten trocken, das muss man dazu sagen. Es ist nicht komplett verregnet, aber dann kommt wieder der nächste Schauer hinterher. Ganz oben in den Bergen ist es so kalt, dass es Schnee ist, der aktuell gerade fällt. Und die Tageshöchstwerte im Tiefland, das werden heute so um 12, 13 Grad meistens sein.
0: Mhm. Ja, ich finde das ja schade übrigens mit dem Tatort, dass der erstmal wegfällt. Ich mochte den sehr. Das war doch hier Martin Brambach mit dem Dresden-Tatort.
1: Ja.
0: Hat mir gefallen, fand ich gut, ehrlich gesagt. Schade. Aber muss sparen. Ich glaube, eine Folge kostet etwa 2 Millionen, also die Herstellung einer Folge.
1: Ja, und weil wir eben beim Eurovision Song Contest waren, das heißt, eine Folge Tatort kostet so viel wie

0: Zwei ESCs für Deutschland, glaube ich. Also mit allen Sendezeiten und allem drum. Wahnsinn, ne?
1: Überall wird gespart, Micha. Ja. Auch bei den Temperaturen. Leider dann auch für die nächsten Tage. Also insbesondere für morgen, für den Feiertag.
0: Ja, das wird alles aufgespart für bessere Zeiten wahrscheinlich. Ne? Dann kommt irgendwann kommen die Temperaturen, wenn wir sie nicht brauchen, nämlich dann haben wir plötzlich 35 Grad. Ja, also nee, davon sind wir noch weit entfernt. Das wird morgen vielleicht 1-2 Grad mehr geben als heute. Also morgen der Feiertag, der Männertag, an dem einige unterwegs sind. Das aber auch bei vielen Wolken und zwischendurch nochmal Schauer. Auch morgen über den Tag verteilt immer wieder. Und am Freitag erstmal wahrscheinlich längere Zeit trocken, aber auch dann nachmittags sind wieder kräftigere Schauer möglich. Temperaturmäßig bleibt es dann so bei 15-16 Grad. Der Wind wird am Freitag endlich wieder stiller sein. Der ist nämlich heute und morgen auch noch teilweise mal ein bisschen kräftiger, im Bergland vor allem auch zeitweise stürmisch.
1: Dann sind wir jetzt schon still und warte mal, ich hab's schon vergessen. Wer gibt einen aus? Ich muss einen ausgeben.
0: Du, ja.
1: Ja, du hast richtig geantwortet.
0: Ich wusste es.
1: Du wusstest Udo Lindenberg. Dann bis später, Michael.
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0: 8:12. Schönen guten Morgen. Heute Mittag, deutscher Zeit, wird Donald Trump in Peking landen. Elon Musk sitzt mit in der Air Force One, auch Tim Cook von Apple und weitere US-Top-Manager. Das dürfte also in erster Linie eine Geschäftsreise werden. Man ist am Ende eben doch aufeinander angewiesen. Also Trump in China. Was heute sonst noch wichtig ist und wichtig wird, erfahren Sie gleich bei uns in den Nachrichten.
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7: Mit Tina Warnowski. Guten Morgen. Am Heinrich-Braun-Klinikum wird ein neues Laborgebäude errichtet. Seit April drehen sich die Baukräne an der Karl-Keil-Straße.
8: Der Neubau ist laut HBK nötig, weil die bisherige Laborfläche für den Ausbau klinischer Kapazitäten benötigt wird, die im Zuge der Krankenhausreform am Hauptstandort konzentriert werden. Die Fertigstellung ist für 2028 vorgesehen. Das Laborzentrum wird nach Klinikangaben rund um die Uhr in Betrieb sein und die diagnostische Leistungsfähigkeit in der Region stärken. Gunnar Tichy, Nachrichtenredaktion.
7: Die Haushaltslage in Sachsen bleibt angespannt. Das zeigt die Mai-Steuerschätzung. Demnach wird für dieses Jahr mit Einnahmen von 20,2 Milliarden Euro gerechnet. Das sind 27 Millionen Euro weniger als bei der Oktober-Schätzung. Finanzminister Christian Piwart sagte, Hauptursachen seien schwächelnde Gewerbesteuereinnahmen, auch infolge des Iran-Konflikts. In Wilkau-Haslau an der Kirchberger Straße beginnen heute Arbeiten an der Brücke über den Plotzbach. Wie das Landesstraßenbauamt mitteilte, werden Schäden an den Widerlagern behoben. Sie sind entstanden durch Unterspülung. Auf den Verkehr haben die Arbeiten keine Auswirkungen, denn gebaut wird nur unter der Brücke. Ende Juni soll die Maßnahme beendet sein. 6 Stunden Koalitionsausschuss, 6 Stunden beraten über Reformen, Entlastungen und Haushalt. Ergebnisse sind bisher nicht bekannt. In erster Linie sollte aber ja der Streit zwischen Union und SPD aufgearbeitet werden. Jan-Henne Reitze in Berlin, ist das gelungen?
9: Niemand hat wutentbrannt die Runde verlassen und es ist bisher auch nichts darüber bekannt, dass rumgebrüllt wurde. Merz und Co. glauben noch daran, irgendwie die Kurve zu kriegen. Aber Antworten darauf, wie genau Gräben bei zahlreichen Themen überwunden werden sollen, fehlen weiterhin. Dazu gehören klaffende Milliardenlücken im Haushalt, also genau das Problem, an dem die Ampel-Vorgängerregierung letztlich zerbrochen ist.
7: Der beste Geografie-Schüler Sachsens kommt aus Zwickau. Der 16-jährige Oskar Müller vom Käthe-Kollwitz-Gymnasium hat den Landesentscheid von Deutschlands größtem Geografie-Wettbewerb Dirke-Wissen gewonnen. Damit qualifizierte sich der Jugendliche

0: hier für das Bundesfinale in Braunschweig am 5. Juni.
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3: Einen schönen guten Morgen und einen wunderschönen Mittwoch. Naja, wunderschön kann man nun nicht gerade sagen. Es ist ziemlich wechselhaft bei uns in Zwickau. Die ein oder andere Wolkenlücke kann es geben, aber auch immer wieder Schauer sind möglich. Die Temperaturen gehen auf 12 Grad rauf. Morgen der Feiertag auch ziemlich durchwachsen, ab und zu mal Schauer. Auch da gehen die Temperaturen auf bis zu 12 Grad rauf. Auf den Straßen ist aber alles sehr entspannt momentan. Trotzdem, falls Sie irgendwas entdeckt haben, können Sie gerne Bescheid geben. 03x800 und die 4 ist die Nummer. Kostet sie nichts oder sie schreiben ganz entspannt mit etwas mehr Zeit eine WhatsApp. Die Nummer finden Sie auf radiozwickau.de. Gute Fahrt und einen schönen Tag.
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1: 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Christine.
5: Guten Morgen.
6: Und wie heißt das Stück?
1: André Hart.
7: Ach so.
8: Ja, da kann man nichts machen.
9: Nee, ne? Ja. Dieses So, wir wünschen Ihnen jetzt erstmal einen tollen Start in diesen Mittwoch vor dem Feiertag. Es ist 8:04.
5: Schönen guten Morgen.
1: Moin. 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

0: Das Schumann-Fest Anfang Juni hat mittlerweile Tradition. 11 Tage lang gibt es überall in der Stadt wieder musikalische Angebote, und zwar nicht nur für Nerds, sagt Thomas Synowczyk vom Schumann-Haus.
1: Es ist für jeden was dabei, denke ich, weil wir einfach eine ganz große Breite haben. Auch musikalisch wird eben nicht nur Schumann gespielt, sondern es geht durch alle musikalischen Genres hindurch, bis hin zu Jazz, Pop.

0: Romantische Lichterfest und die Fahrradkonzerte sollte man sich also wirklich nicht entgehen lassen.
1: Wir haben Besucher aus aller Welt, die reisen hierher nach Zwickau, aber hier die Zwickauer, die haben es natürlich vor Ort quasi und es gibt Sachen, die halt nirgendwo sonst geboten werden und die man hier erleben kann. Das ist schon was Einmaliges.
0: Meint Thomas Synowczyk. Das Schumannfest geht vom 4. bis zum 14. Juni. Ich bin Frederik Seifert und damit zurück ins Studio.
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0: ja spannend. Ach, finde ich total interessant. Studie. 11:08, das war wunderschönen guten Morgen Ihnen und euch am Radio. Wunderschönen guten Morgen unserem Wetterman, Michael Klein. Morgen, Männertag. Und wir können schon mal vorwegnehmen, es ist ganz gut, wenn man auf dem Bollerwagen noch die Winterreifen hat. Oder?
1: Okay, ja, das können wir, oder einen Schlitten direkt nippen, ne? Zumindest oben, ganz oben.
0: Und zwar, pass auf, wir hatten zwar unser kleines Quiz mit Micha Klein vorhin schon, aber wir können es ja trotzdem nochmal so jetzt Quiz Light sozusagen. Um wie viel Prozent verschlechtert sich die räumliche Orientierung bei Männern, wenn sie in einer Gruppe unterwegs sind?
1: Ach,
0: und zwar im Vergleich zu einem Alleingänger. Also jetzt der Klassiker morgen, entweder die Wandergruppe oder eben die Fahrradgruppe, ja, die laufen los und versuchen irgendein Ziel zu erreichen.
1: Und wenn du alleine unterwegs bist, bist du besser, heißt die Frage.
0: Ja, das setzt die Frage schon voraus und das ist wohl ein ganz klares Ergebnis auch der Studie. Ich kann es dir verraten, um ca. 20%.
1: So viel?
0: Also in der Gruppe sind die 20% schlechter in der räumlichen Orientierung.
1: Wir gehören dazu, auch Männer.
0: Das hat möglicherweise was mit dem Alkoholpegel zu tun. Aber selbst wenn du das rausrechnest oder den Einzelgänger da, den Alleingänger eben auch mit demselben Pegel dann bestückst, 20% in der Gruppe. Ich finde das so interessant. Also in sich geschlossene Gruppen, könnte man ja sagen, agieren viel weniger flexibel, viel weniger intelligent und viel weniger lösungsorientiert.
1: Ja, das heißt ja, weil wahrscheinlich dann irgendeiner sich da hinstellt und sagt so, ich bin jetzt hier der Leithammel.
0: Ja.
1: Andere sagen, ja, ich will mal nichts sagen, ich ordne mich dem
0: genau,
1: mal.
0: Genau.
1: Und der Leithammel ist, ist nicht unbedingt der Beste, ne?
0: So ist es. Und dann bestätigst du dich gegenseitig im Falschen. Das hast du also nicht nur bei Fahrradgruppen, die sich andauernd verfahren. Das hast du ja zum Beispiel auch so in politischen Gruppen und so weiter. Die kommen auch immer wieder zum selben Ergebnis, ohne dass sich was ändert. Und die wundern sich dabei, bestätigen sich andauernd im Falschen. Und ich glaube, da gibt es ganz viele Bereiche. Wahrscheinlich auch so in Teams, in Forschungsteams etc. Also du brauchst doch immer mal ein paar Persönlichkeiten, ein bisschen Individualität, die dann sagt, nee, Moment, das müssen wir jetzt doch mal von der anderen Seite bedenken. Finde ich
1: da
0: interessant.
1: Da ist eine Klippe, wir gehen nicht weiter.
0: Ja, genau, zum Beispiel. Das könnte gefährlich sein.
1: Ich hätte jetzt gerne die Gegenstudie noch, wie ist das denn bei Frauen?
0: Ja, das steht ja nicht.
1: Also wenn mehrere Frauen zusammen unterwegs sind oder sind die Forschungsgruppen nie angekommen und deswegen weiß man das nicht so genau?
0: Ich glaube, dass Frauen da besser zusammenarbeiten. Oder es gibt keine Unterschiede. Nee, ich glaube, Frauen arbeiten da besser zusammen. Wir haben das ja schon ganz oft gesagt. Ja, wenn Frauen mehr zu sagen hätten, dann würde es wahrscheinlich mit der Wirtschaft besser laufen. Dann würde es wahrscheinlich weniger Kriege geben auf der Welt. Mehr Frieden, mehr Liebe. Ich glaube da fest daran, ja.
1: Ja, das ist aber, glaube ich, so wie Herbert Grönemeyer Kinder an die Macht. Es ist halt noch nie passiert. Und deswegen haben wir alle den Traum, das wäre so. Und wenn du dir dann einmal anguckst, drei Frauen im Supermarkt, da weißt du auch, der Gazastreifen ist nicht der Friedensstor.
0: Ja, zu böse.
1: Ja, nee, das Frauen, glaube ich, ich weiß nicht, ob Frauen da immer so besser sind.
0: Aber ich finde es sehr interessant. Wir halten fest, Männer in

0: Gruppen sind schlechter als Männer allein unterwegs. Ja, ja. Wie gesagt, schön aufpassen morgen, weil es könnte dann passieren, wenn ihr euch dann komplett verfranst, dass ihr erfriert. Ja, ja, je höher man kommt, umso größer ist die Wahrscheinlichkeit. Also wenn du morgen am Fichtelberg unterwegs bist und du verlierst die Orientierung als Männergruppe, da ist schon ganz schön frisch da oben.
1: Ja, ich sag mal so, sterben kann man auch bei 7, 8 Grad oder sowas. Das ist also auch im Tiefland reichen die Nachttemperaturen schon aus. Deswegen, der Alkohol könnte da eine Rolle spielen, ne? Dass man vielleicht dann, aber wenn vielleicht ist ja dann, wenn 5 Männer unterwegs sind, doch einer soweit in der Lage, den Rest zu retten.
0: Ne? Ja, und ich glaube, so schlimm ist es ja auch gar nicht mehr. Was heißt so schlimm? Also das ist, glaube ich, eher so ein aussterbendes Modell oder zumindest ein abnehmendes Modell, dass Männer jetzt saufend und gröhlend mit Bollerwagen so durch die Gegend ziehen. Ich glaube, das wird zunehmend ein Familientag, wo die Papas mit ihren Kindern, mit den kleinen, mit den großen Kindern unterwegs sind und die Mama dabei und dass man einen Ausflug macht. Aber selbst das ist unter den meteorologischen Bedingungen morgen eher schwierig, oder?
1: Ja, nicht ganz so schön. Also zumindest ist es immer so ein Inselhopping, also bis zum nächsten Unterstand, weil auch morgen immer wieder Schauer mit da dabei sind. Für heute sieht es nämlich auch ähnlich aus. Viele Wolken, immer mal so einzelne Schauer und dann auch wieder längere trockene Phasen. Aktuell heute Vormittag zieht erstmal was durch, dann gibt es auch längere trockene, ruhigere Phasen. Ruhig ist der Wind aber nicht so ganz, vor allem im Bergland ist es auch teilweise stürmisch. Höchsttemperaturen heute so bei 12, 13 Grad und morgen dann Fronleichnam, der Feiertag, der wird dann bei so 14 Grad, vielleicht mal stellenweise 15 Grad Stopp machen.
0: Also ganz morgen ist Himmelfahrt, glaube ich, oder?
1: Ist nicht. Christi Himmelfahrt, du hast recht.
0: Ja, ich verwechsel alles gut.
1: Ja, ich dachte, ich muss jetzt auch mal hier was Kirchliches unter, wenn wir immer noch Männertag auch sagen.
0: Wenn deine Wettervorhersage schon immer nicht stimmt, dann müssen die Feiertage auch nicht stimmen. Das ist okay.
1: Ich hätte ja hinterher sagen können, es war für frohen Leichnam gemeint.
0: Ja, okay.
1: So, aber Herr intellektuelle Ansager, was ist der Unterschied der beiden Feiertage?
0: Hm? Ah, das ist eine gute Frage. Also Christi Himmelfahrt, der fährt nach oben. Ja,
1: ja.
0: Der Heilige Geist, oder? Nee, was ist das? So ein Fronleichnam? Ich weiß es nicht. Keine Ahnung. Ich war ab und zu in der Kirche als Kind, als Jugendlicher, aber wir haben dort eher weniger über Gott gesprochen, muss ich gestehen.
1: Sondern?
0: Ja, über alles Mögliche. Das war halt, ich bin ja noch zu DDR-Zeiten Kind gewesen und da war das so ein, ja, ich will nicht sagen, so ein Fluchtraum, aber da hat man sich eben über Sachen unterhalten können, über die man sich normalerweise nicht so unterhält. Ja, und deswegen sind wir als junge Menschen da hingegangen und da gab es auch immer Kuchen und so, kann ich mich erinnern. Ja, das war schön, aber über frohen Leichnam haben wir da nicht gesprochen, soweit ich weiß.
1: Ja. Ich müsste jetzt auch nochmal recherchieren. Also,
0: Ich will man mich in die Pfanne hauen, ja.
1: Ja, was denn?
0: Weiß aber es selber nicht.
1: Wie unsympathisch wäre es denn, wenn ich eine Frage stelle und die Antwort direkt schon weiß?
0: Das
1: dann wäre ich ja, das wäre ja wie einer im Radio, der hier immer Quiz-Sachen fragt und dann weiß ich, weiß es, aber ich weiß es aber.
0: Ich weiß es nicht. Ja. Merkst du, dass wir uns ganz schön verfranzen? Männer in Gruppen.
1: Ja,
0: wir sind wo ist hier der Ausgang? Wir sind einfach schlechter zu zweit. Ganz kurz, der Ausgang, Wetter unbeständig, wird aber Richtung Wochenende dann doch ein bisschen besser.
1: Genau, also Freitag gibt es schon längere trockene Phasen, nachmittags wieder Schauer, wird ein bisschen milder werden. Und von Samstag auf Sonntag, da kommt wieder eine etwas ruhigere Phase. Der Sonntag sieht weitestgehend trocken aus, Temperaturen so bis 15 Grad.
0: Darauf jetzt noch eins.
1: Wo?
0: Käffchen.
2: Los. 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
0: Quatschen zu viel, Micha.
1: Ach, das ist
0: war auch jetzt
1: hier.
0: 6-7 Minuten, das macht man nicht im Radio. Also bis gleich. Wir reden gleich weiter.
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0: Schönen guten Morgen an diesem Mittwoch vor dem Feiertag. Die Lufthansa will in Zukunft weitere Flüge aus Leipzig und Dresden verbannen, also will weitere Flüge streichen. Was sonst noch wichtig ist und wichtig wird heute, das erfahren Sie auch gleich bei uns in den Nachrichten.
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1: Mit Tina Warnowski. Am HBK wird ein neues Laborgebäude errichtet. Fertig sein soll es in 2 Jahren. Laut HBK wird das Laborzentrum die diagnostische Leistungsfähigkeit in der Region stärken. In Wickau-Haslau an der Kirchberger Straße beginnen heute Reparaturarbeiten an der Brücke über den Plotzbach. Gebaut wird aber nur unter der Brücke, auf den Verkehr haben die Arbeiten daher keine Auswirkungen. Cem Özdemir soll heute zum neuen Ministerpräsidenten von Baden-Württemberg gewählt werden und schreibt damit Geschichte. Er wäre der erste Ministerpräsident mit türkischen Wurzeln. Der Europäische Gerichtshof beschäftigt sich heute mit Obelix. Das Gericht entscheidet, ob eine Waffe so heißen darf. Und Oskar Müller vom Käthe-Kollwitz-Gymnasium ist der beste Geografie-Schüler Sachsens. Der 16-Jährige hat den Geo-Landeswettbewerb gewonnen und sich fürs Finale am 5. Juni in Braunschweig qualifiziert.
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3: Einen wunderschönen guten Morgen und einen schönen Start in den Mittwoch. Oh ja, das Wetter ist ziemlich durchwachsen bei uns in Zwickau. Also, liebe Männer, zum Männertag müsst ihr es euch morgen drinnen gemütlich machen. Oder, ja, gute Regenkleidung mitbringen. Die Temperaturen gehen heute auf bis zu 12 Grad rauf. Immer wieder sind Schauer möglich. Nur selten gibt es mal eine Wolkenlücke. Morgen sieht's ähnlich aus. Auch da liegen die Höchstwerte bei 12 Grad. Auch da ist immer mal ein Tropfen möglich zwischendurch. Und auf den Straßen, da haben wir jetzt eine Havarie. Deswegen eine Vollsperrung. Der B173 Oberlungwitz ist die Hoferstraße zwischen Limbacher Straße und Erlbacher Straße. Ansonsten läuft alles störungsfrei. Gute Fahrt.
4: Dankeschön, Miri.
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8: Guten Morgen.
9: Sie sind verärgert?
8: Das war eher ein animalischer Laut und das hängt damit zusammen, dass wir ja heute ist Mittwoch gleich zu unserem Haustierquiz kommen, immer mittwochs.
7: Ja, und da können Sie sich Futtergeld fürs Haustier klar machen. Ja. Wenn Sie also Lust haben, mit uns ein bisschen zu spielen, ein bisschen zu quizzen, dann rufen Sie doch einfach mal durch. 08000 78 8000, das ist die Nummer.
8: Um was für ein Tier geht's heute? Frage?
7: Es geht um Schnecken.
8: Um Schnecken?
7: Ja, heute geht's mal um Schnecken.
8: Wer hat denn Schnecken als Haustier?
7: Das gibt's. Ich habe letztens mit jemandem gesprochen, der hat das für die Tochter hat sich das irgendwie zum Geburtstag gewünscht. Und die haben wirklich so Terrarium und ich glaube, Radschnecken sind so diese klassischen Haustierschnecken. Und du musst total wohl aufpassen, weil die sich vermehren wie Hulle. Also du holst dir 2 Schnecken im Zoogeschäft und hast dann plötzlich 500 von den Dingern da drin sitzen. Also nee, wirklich, okay, das ist wohl wirklich ein Problem.
8: Also wenn Sie sich auskennen mit der Schnecke, dann rufen Sie jetzt an und holen sich Futtergeld für Ihr Haustier.
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0: ist Arzgebärt, wie bist du Ski? Ist im Weltklasse. Stereo Act. Und die Jennifer. Das fetzt, oder?
1: Was machst du?
0: Das macht da Laune.
1: Oh Gott. Nicht, dass du dich verrenkst, sei vorsichtig.
0: Nee, ich hatte Yoga am Wochenende. Ich hatte so einen kleinen Yoga-Kurs.
1: Was hattest
0: du? Also so im Freien, ja, wir hatten noch den Erlebnistag mit der AOK Plus und da haben die so einen Yoga-Kurs gemacht, so auf der Bühne. Und da habe ich ein bisschen mitgemacht.
1: Hast du den traurigen Hund gespielt oder was hast du gemacht? Keine Ahnung, was hast du gemacht?
0: So ein bisschen. Naja, ach, das geht los, dass du einfach. Das würde zu weit führen. Die Silke ist doch in der Leitung. Silke, wir wollen doch jetzt nicht über uns reden, sondern über dich. Wunderschönen guten Morgen, hallo.
2: Guten Morgen.
0: Silke. Es geht jetzt nämlich auch nicht um Yoga, sondern es geht um Haustiere und um unser Haustierquiz. Hast du welche? Also ich meine Haustiere?
2: Ja, eine Katze, wie man im Hintergrund hört.
0: Oh Gott.
1: Mel, was hatten die? Hast du sie etwa noch nicht gefüttert? War das Personal noch nicht da?
2: Ja, die hat Hunger. Die hat Knast.
0: Okay. Sag mal, frisst
2: wir
0: die Schnecken?
2: Wir holen jetzt auch noch ein Dackelchen dazu, weil unsere gestorben ist vor einem Jahr.
0: Oh Gott.
2: Und da hat sie noch jemanden wieder.
1: Och, da holt er einen Dackelwelpen?
2: Ja.
1: Oh, was denn für einen?
2: Ein ganz normalen Dackel, so ein braun.
1: Also ein Langhaar, Kurzhaar, Rauhaar?
2: Kurzhaar-Dackel.
0: Wackeldackel.
1: Och, niedlich.
2: Der wird geboren am 26. Mai.
1: Der ist noch gar nicht geschlüpft. Und so richtig vom Züchter?
2: Ja.
1: Was zahlt man? Also Dackelwelpen sind ja ganz schön. Was zahlt man da? Darf ich das fragen?
2: Ja, es ist in Sachsen-Anhalt. Wir müssen ein Stück fahren. 4,5 Stunden. Und ja, so 1.000 Euro.
0: Doch schon,
1: ne? 1.000 schon, ne? Aber habt ihr auch geguckt, dass es ein guter Züchter ist? Weil da muss man...
2: Ja,
1: sehr schön. Oh, da wäre ich ja total aufgeregt.
0: Dackelbaby, wisst ihr, wie clean das ist, wenn das da rausflutscht? Oh, das ist schon ganz
2: kann ich mal ein Bild schicken, wenn er dann da ist.
0: Ja, das macht man. Unbedingt, Silke. So, jetzt steigen wir aber erstmal ein ins Quiz, Jalis.
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0: Eine kleine Frage und die richtige Antwort bringt Futtergeld, also im Moment dann eben noch für die Katze, obwohl, ja, mit wie vielen Wochen kommt der Welpe dann zu dir? Mit 6 Wochen sowas? Oder?
2: Nee, um Gottes Willen.
0: Später.
2: 9, 10 Wochen.
0: Ach so, okay, alles klar, weiß ich doch, ich weiß doch solche Sachen nicht.
1: Nein.
0: Okay, ist klar. Naja, dann ist das Futtergeld jetzt für die Miezekatze. Aber die Frage, wir haben es gerade schon gehört, dreht sich heute um was ganz anderes.
2: Um Schnecken.
0: Genau, bin ich mal gespannt.
1: Klingt komisch, haben aber wirklich, viele Leute haben, also so Aratschnecken sind das wirklich so die man so als Haustiere haben kann. Die meisten von uns ärgern sich im Moment wahrscheinlich gerade über die Schnecken, die draußen im Garten unterwegs sind und die Gemüsebeete. Was macht ihr da? Habt ihr da einen Geheimtipp?
2: Na, wir tun da immer hier so Eierschalen hin, da gehen die Schnecken hier ran und da fressen die Blumen hier an.
1: Ah. Okay, Eierschalen. Die so zerstampft irgendwie, weil die sich dann schneiden.
2: Aha,
1: okay.
2: Nee, die mögen den Geschmack, also den Geruch nicht. Von den Eierschalen.
1: Okay, na gut, das kann ich auch mal ausprobieren.
0: Dein Papa hat doch immer Schneckenfallen gebaut.
1: Ja, naja, das ist aber nicht schön, das will ich nicht machen. Der hat dann so, da sterben die ja. Ich will ja nicht, dass die sterben, ich will ja einfach nur, dass die weg sind.
0: Okay.
1: Okay, aber darum geht's ja jetzt gar nicht. Also, es geht

0: Um Schnecken bei der Frage, und zwar die Frage ist ganz einfach: Wie schnell ist denn eigentlich Schneckentempo? Oder anders gefragt, die klassische Gartenschnecke, wie viel Meter schafft die in einer Stunde? Sind das A, 1 Meter pro Stunde? Sind das B, 3 oder 4 Meter pro Stunde? Oder C, 8 Meter pro Stunde? So die ganz normale Gartenschnecke, so mit Häuschen obendrauf.
1: Ein Meter pro Stunde?
2: Ja.
0: Ich meine, ein Meter?
1: Das ist doch langsam, oder?
2: Naja,
1: ich
2: habe
1: es nicht beobachtet, aber...
2: Ja, pass auf, Silke, ich gebe dir mal einen Tipp, es gibt ja auch Turboschnecken. Ja. Die haben so einen Turbolader hinten, ne? So ein Schneckenhaus, und da sind die ein bisschen schneller.
1: Pro Stunde ist es schon, dann nehmen wir doch B, ja. Ich nehme B, die goldene Mitte.
0: B, 3-4 Meter. 3-4 Meter pro Stunde und das ist richtig!
2: Ja!
0: Ja, so die klassische Schnecke im Garten kommt auf 3-4 Meter pro Stunde. Das heißt, ungefähr 25 Meter schafft die in der Nacht, weil die sind ja meistens nachts aktiv. Und da wissen wir auch, warum unsere Beete oder die Blumen dann eben früh morgens immer so aussehen, wie sie aussehen.
1: Meine Mutti hatte die immer zu Schulzeiten, hatte die immer ihre Haarspangen, hatte die dann immer in die Schule gekriegt. Und hat sie geärgert, als die Kind war. Das hat die mir jetzt mal erzählt.
0: Okay,
1: ja.
0: Na gut, das ist auch nicht so freundlich.
1: Nee,
2: noch. So, da haben wir also viel gelernt. 3 bis 4 Meter in einer Stunde schafft die gemeine Schnecke. Und ja, das verschafft dir, beziehungsweise dir und deiner Miezekatze, Futtergeld. Silke, morgen erstmal einen schönen Feiertag und vielen Dank fürs Mitspielen. Dankeschön, mach's gut, tschüss.
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0: Valentine Hawkins. Um 8.40 Uhr, 10 Minuten nach halb neun. Wunderschönen guten Morgen Ihnen und euch am Radio. Und hier kommt die Schneckennase des deutschen Wetters, unser Wetterman Micha Klein. Guten Morgen, Micha.
1: Morgen, André. Hallo.
0: Ich habe gerade an dich gedacht, als wir eben mit der Silke gespielt haben, hier unser Haustierquiz. Ja, eine Schnecke, eine gemeine Schnecke, eine gemeine Gartenschnecke schafft 3 bis 4 Meter in der Stunde. Das ist dein Tempo, dachte ich mir so.
1: Nee, du findest mich gemein, ja?
0: Nee.
1: So gemein bin ich doch gar nicht zu dir.
0: Ich habe eher im Sinne von Entspannung und Entspanntheit und so bei dir da oben auf dem Wetterberg. Ja, deswegen habe ich an dich gedacht.
1: Ja, und die Schleimspur, die ich hinterlasse, wenn ich mit dir spreche.
0: Aber du kannst auch schneller, du kannst auch sportlich. Heute ist der bundesweite Trikottag. Ich möchte nochmal darauf hinweisen, falls jetzt für die Spätaufsteher, die ein bisschen langsamer sind morgens, ja, und sie jetzt vor der Frage stehen, was ziehe ich an, ziehen Sie bitte heute das Trikot Ihres Lieblingsvereins an. Weil das ist wirklich eine Aktion vom Deutschen Olympischen Sportbund und man soll praktisch nach außen sichtbar machen, dass man ein Vereinsmensch ist, dass man Vereinssport mag und dass Vereine wirklich eine ganz, ganz wichtige Rolle spielen für unsere Gesellschaft. Eben Sportvereine in diesem Falle. Aber natürlich nicht nur Sportvereine, aber in diesem Falle, ja, also beim bundesweiten Trikottag steht der Sport natürlich im Mittelpunkt.
1: Heute Trikottag?
0: Trikottag, ja. Ne? Also kannst du gucken, dein Lieblingsverein oder so. Von meinem Verein gibt es leider keine Trikots mehr, von meinem Lieblingsverein Dynamo Köthen-Porst. Ich glaube, der wurde eingestampft.
1: Und hast du nicht noch das aufgehoben?
0: Nee. Habe ich ja in der Jugend gespielt, du weißt, es ist bei mir ja schon ein paar Tage her.
1: Ja.
0: Als gefürchteter Linksaußen und aber ich habe keine Trikots mehr aus der Zeit.
1: Ach, das war wirklich tragisch.
0: Ja, schlimm.
1: Und es gibt keinen Zweitmarkt. Also ihr wart nicht so erfolgreich, dass sie in der Türkei die am Strand...
0: Leider nicht. Oder es kann natürlich sein, ich habe mal geguckt, dass die ausverkauft sind. Dass die Nachfrage einfach so groß ist. Ja.
1: Vielleicht, ich muss mal wieder öfter Bares für Rares gucken.
0: Ja, richtig. Dass sie sagen, der Ansager vom Radio, der war doch bei Dynamo Köthen-Porsten, deswegen gehen die Dinger jetzt hier weg.
1: Da haben sie aber ein seltenes Exemplar, das ist aber 20.000 Euro wert, hui.
0: So, Schneckennase, jetzt gucken wir mal das Wetter an, das Feiertagswetter, das Wetter fürs lange Wochenende, erzähl mal.
1: Ja. Ungünstig. Ja. Es ist ungünstig, wenn man sich da langsam durch die Gegend bewegt, weil dann ist die Chance größer, dass man einen dieser Schauer abbekommt.
0: Dann wird man nasser, ja.
1: Ja, genau. Also ansonsten, wenn man da etwas fluxer ist, dann kann man vielleicht immer mal beiseite springen unter einen Unterstand oder so und kommt einigermaßen durch. Nein, aber es bleibt dabei. Sehr wechselhaftes Schauerwetter. Aktuell zieht nur so ein Regenklumpatsch von Westen her durch Sachsen hindurch. Danach sind wieder etwas trockenere Phasen auch drin, aber auch am Nachmittag immer noch mal einzelne Schauer und das bei Höchsttemperaturen so um 12, 13 Grad. Dazu ist es windig und im Bergland oben teilweise auch stürmisch.
0: Ganz schön frisch. Wie geht's weiter?
1: Ähnlich. Ja. Also es geht mit den Temperaturen zwar so ein ganz klein bisschen nach oben, also morgen am Feiertag und auch am Samstag sind Werte so um 14, 15 Grad möglich. Das aber weiterhin noch mit vielen Wolken. Morgen auch noch windig. Am Samstag wird er eher schwächer sein, der Wind. Und immer mal wieder Schauer. Aber das heißt auch lange trockene Phasen, vor allem am Samstag, am Freitag zum Beispiel auch. Aber dann kann anschließend wieder was hinterher reinziehen. Für den Sonntag sieht es langsam freundlicher und mal aufgelockerter aus. Aber da werden auch wieder dickere Wolkenfelder unterwegs sein.
0: Es wird schon.
1: Muss man durch.
0: Ja. Jetzt wird es erstmal Zeit für noch eins.
1: Ein Trikot.
0: Käffchen.
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0: Vielleicht sind Sie ja heute Morgen aufgewacht und haben sich als allererstes gefragt, was macht eigentlich der Donald heute? Ich kann es Ihnen sagen, heute Mittag deutscher Zeit wird Donald Trump in Peking landen. Elon Musk sitzt auch mit in der Air Force One, auch Tim Cook von Apple und weitere US-Top-Manager. Das dürfte also in allererster Linie eine Geschäftsreise werden. Trump in China, was heute sonst noch wichtig ist und wichtig wird, erfahren Sie auch gleich bei uns in den Nachrichten.
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3: Einen wunderbaren Mittwoch, trotz des, naja, ich möchte sagen, doch aprilmäßigen Wetters. Also der Wonnemonat Mai scheint irgendwie in weiter Ferne. Die Temperaturen, die gehen auf 12, 13 Grad rauf. Immer wieder kann Schauer geben zwischendurch. Aber auf den Straßen, da sieht alles noch relativ entspannt aus. Da haben wir noch nichts. Gute Fahrt.
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0: 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Es ist 10 vor 9. 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
1: Mit Tina Warnowski. Guten Morgen. Die Haushaltslage in Sachsen bleibt angespannt und das bekommen die Kommunen zu spüren.
2: Die Mai-Steuerschätzung zeigt, dass Städte, Gemeinden und Landkreise mit deutlich weniger Zuweisungen rechnen können, als im Oktober vorhergesagt wurde. Finanzminister Christian Piwarz sagte, Hauptursache seien schwächelnde Gewerbesteuereinnahmen, auch wegen der wirtschaftlichen Folgen des Iran-Konflikts. Insgesamt erwartet der Minister für dieses Jahr Einnahmen von 20,2 Milliarden Euro, ein Minus von 27 Millionen im Vergleich zur Oktoberschätzung. Gunnar Tichy, Nachrichtenredaktion.
1: Das Zwickauer Heinrich-Braun-Klinikum bekommt ein neues Laborgebäude. Seit April drehen sich die Baukräne. Der Neubau ist nötig, weil die bisherige Laborfläche für den Ausbau klinischer Kapazitäten gebraucht wird. Fertig sein soll das Laborzentrum in 2 Jahren. Ministerpräsident Michael Kretschmer hat im Landtag für eine umfassende Reform der Landesverwaltung geworben. Nur dann bleibe der Freistaat stark, effizient und leistungsfähig, sagte der CDU-Politiker gestern in einer Regierungserklärung. Das Kabinett hatte Ende April ein umfangreiches Reformpaket beschlossen. Behörden sollen zusammengelegt, Doppelstrukturen abgebaut und 8.700 Stellen gestrichen werden. Der Europäische Gerichtshof beschäftigt sich heute mit Obelix. Das Gericht entscheidet, ob eine Waffe so heißen darf. Geklagt hatte der Verlag, dem die Rechte an der bekannten Comicreihe Asterix und Obelix gehören. Dieter Ebeling hat die Einzelheiten.
3: Es geht ums Markenrecht. Obelix ist stark und unbesiegbar, aber auch sehr sympathisch. Der Verlag argumentiert, dieses Image wird durch Waffen beschädigt. Der Waffenhersteller sagt, es bestehe keine Verwechslungsgefahr zwischen seinen Produkten und Comics. Und gedanklich gäbe es zwischen Waffen und Obelix gar keine Verbindung.
1: Die Energie der Zukunft steht im Mittelpunkt des Sächsischen Energietages heute bei der Lippmann GmbH in der Herschelstraße hier in Zwickau. Es geht um innovative Technologien und praktische Anwendungen. Vorgestellt wird zum Beispiel ein industrieller Energiespeicher der neuesten Generation. Lippmann hat sich in den 35 Jahren seines Bestehens vom kleinen Elektrobetrieb zur Unternehmensgruppe gemausert.
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0: So, einen wunderschönen guten Morgen, einen schönen Mittwoch für Sie und natürlich morgen einen schönen Feiertag. Das Wetter ist ziemlich wechselhaft bei uns in Zwickau. Die ein oder andere Wolkenlücke gibt schon mal zwischendurch. Aber es kann auch hier und da noch einen Tropfen geben und die Temperaturen, die gehen so auf 12 Grad rauf. Morgen, der Feiertag, sieht ähnlich aus. Auch da ist hier und da mal ein Schauer möglich und es bleibt wechselnd bis stark bewölkt. Die Temperaturen bleiben so wie heute. Maximalwerte so um die 12 Grad sind möglich. Und schauen wir noch auf die Straßen. Da haben wir noch nichts. Keine Staus und Blitzer. Aber Sie vielleicht. Das können Sie gerne melden. 03x800 und die 4 ist die Nummer. Gute Fahrt.
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2: Es ist Mittwochmorgen. Und hier sind Ihre Gastgeber. Christine.
3: Hallo.
2: Und André Hart.
4: Ja, guten Morgen.
5: Und außerdem habe ich einen Jingle vorbereitet, damit wir auch akustisch da uns wiederfinden. So, und wenn ich jetzt hier auf Play drücke, dann geht's direkt los.
4: 1, 2, 3, 4.
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4: Ja, ja, jetzt direkt los hier, nicht?
3: Was steht bei euch im Kühlschrank?
4: Skyr.
3: Was?
4: Kennst du nicht Skyr?
3: Nee.
4: Skyr ist, ist isländisch. Das kommt aus Island.
3: Ja.
4: Und das ist Frischkäse, würde ich sagen. Frischkäse, ich glaube so Magerkäse. Kannst du aus Kuh und aus Schafsmilch machen. Und ja. Skyr ist ja aus Island, das habe ich mir gemerkt.
3: Käse.
4: Darfst du essen oder darfst du nicht essen? Weil du
3: wie
4: machst doch Diät. Darfst du Käse essen?
3: Ich esse Käse, ja. Irgendwas muss ich essen.
4: Irgendwas isst du, ja.
3: Skyr.
4: Skyr, kannst du nicht?
3: Nee, kenne ich nicht. Und das steht bei euch im Kühlschrank.
4: Das steht regelmäßig im Kühlschrank.
3: Ja, und hast du das schon mal probiert?
4: Nee.
3: Okay,
4: gut. Das nicht.
3: Naja. Okay.
4: Naja, wie auch immer. Wunderschönen guten Morgen wünschen wir Ihnen. Und,
3: vielleicht liegt es daran, dass bei mir nie was im Kühlschrank steht.
4: Könnte auch sein. Jetzt ist es erstmal kurz vor neun und ja, wir wünschen einen schönen Mittwoch, einen schönen Tag vor dem Feiertag.
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0: Morgen. Es ist 9:04.
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2: Haben Sie schon mal was von der Zwickauer Textilfirma Dingy gehört? Nein? Dann wird's Zeit. Die Gründer Anton Schumann und Tobias Trommer setzen auf eine Nische. Ihr Produkt ist eine flammhemmende Strickware, die als Brandschutz in Flugzeugsitzen von Airlines wie Lufthansa oder Emirates dient. Schumann schätzt, dass 5-10% aller Flieger weltweit ihr Produkt nutzen. Die Firmenchefs machen sich dabei die traditionelle Textilindustrie Westsachsens zunutze. Weiter viel Erfolg.
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0: die Umfragewerte, die purzeln ja wie die Temperatur an sich gerade hier für die Bundesregierung.
1: Uiuiui.
0: Siehst du, es hängt eben wirklich alles mit allem zusammen. Erstmal einen wunderschönen guten Morgen Ihnen und euch am Radio. Wunderschönen guten Morgen unserem Chefmeteorologen Michael Klein.
1: Hallo,
0: ja, ich habe wirklich erst gedacht, das ist der Wetterbericht, als ich das gesehen habe. Ja, die Kurven. Naja, Michael.
1: Wie drücken sich Nachtfröste bei der Koalition aus?
0: Ja, das ist eine gute Frage. Indem man sich anbrüllt. Haben die nicht, die haben doch irgendwie, jetzt also aktuell nicht, aktuell sagt man ja dann immer, nein, das ist alles in bester Ordnung, es war toll und man hat auch nicht gebrüllt, sondern nur ein bisschen. So vor zwei Wochen, als das ja. durch die Nachrichten waberte, dort auf diesem Schloss, war nicht Schloss Meseberg, es war irgendwo in Potsdam, glaube ich. Schloss Miesestimmung, genau dort, ja. Ja, wie sind wir drauf gekommen? Ach so, wegen der Temperaturen, die ja auch ziemlich weit unten sind. Genauso wie die Stimmung in der Regierung.
1: Ja, da ist also wirklich, aber beim Wetter hat man ja immer noch Hoffnung, ne? Vor allem, wir sind ja...
0: Micha, du weißt, wir sind aber auch hier da, um ein bisschen Zuversicht
1: zu... Ja, das kann ja auch nicht alles immer so weiter, es muss ja auch wieder mal besser werden und so, ne? Und ich habe ja auch immer noch die Hoffnung. Beim Wetter zumindest wissen wir gehen in die warme Jahreszeit, also da kommt ja noch ein Sommer hinterher, ein Sommer der Temperaturreformen sozusagen, das geht also bergauf, aktuell aber sind wir in der Phase, wo es ein bisschen frischer ist. Jetzt kann man natürlich darüber meckern. Auf der anderen Seite kann man sagen, im Mai ist auch das völlig normal, dass es mal kühler ist und wir also heute einen Tag haben mit vielen Wolken, mit Höchsttemperaturen, die gerade mal die 12, 13 Grad erreichen, mit Schauern, die immer mal wieder durchziehen. Heute Vormittag noch etwas geballter jetzt in einem größeren Schauergebiet, das reinzieht. Das wird am Nachmittag aber auch so sein, dass immer noch einzeln hinterherkommen. Windig ist es mit dazu. Bergland muss man vorsichtig sein, ist es teilweise sogar stürmisch.
0: Ja, aber so auch schön mal so ein bisschen Wind. Es ist nicht alles schlecht. Man muss Zahlen nur ein bisschen umdeuten, um jetzt mal zurückzukommen zur Bundesregierung. Aktuell bewerten immerhin noch 15% der Deutschen die Arbeit als gut. Ja, 15% ist doch toll.
1: Ja, wobei, ich weiß aber auch nie, das ist aber auch so, wenn du jetzt eine Umfrage machst, wie gut ihr Einwohnermeldeamt. Ich glaube, da wird auch nie eine bessere Quote bei rauskommen, oder?
0: Ja, obwohl ich habe meinen Führerschein jetzt neu beantragt. Ja. Also ich habe meinen Führerschein, glaube ich, 94 oder so gemacht. 94, ja, sowas in der Ecke. Und hatte auch noch so ein kleines Buch, so ein Heft, weißt du?
1: Ja,
0: so,
1: Gott, ja.
0: Naja, du willst schon hier. Nein, nicht Stempelkissen, aber es war noch der größere. Und ich habe jetzt endlich mal im Januar habe ich den Antrag gestellt, um endlich mal so auf Karte umzusteigen.
1: Ui.
0: Also ja, so auf Chipcard. Ja. Und jetzt habe ich die Information bekommen, dass er fertig ist. Also sag nichts gegen die Bürgerämter. Ich habe erst gedacht, dass da irgendwas verloren gegangen ist unterwegs. Ja, so nee. Aber nö, aber das machen viele gerade, deswegen. Ja,
1: ja ich glaube, ja, also ich habe es auch schon schneller erlebt. Also.
0: Ja, also es geht immer schneller.
1: Natürlich. Früher mal.
0: Ja, früher mal. Wie sind wir jetzt auf die Bürgerämter jetzt gekommen und auf Führer?
1: Ach so. weil ich sagte, ach, wenn du da Umfragen machst, da kommt ja auch nie was Gutes bei.
0: Ja, ja. Und immerhin 15% der Deutschen finden die Arbeit der Regierung gut. So. Also, man muss es nur positiv irgendwie verpacken, Micha. 15% der Deutschen finden auch dieses Wetter gut. Wahrscheinlich zum Beispiel Allergiker. Ja, wenn es stürmt und regnet und kalt ist.
1: Ja.
0: Naja.
1: Ja, da werden im Moment nicht so viele Pollen produziert. Natürlich bei dem Wind könnten sie dann weit getragen werden, aber der Regen drückt die auch immer wieder auf den Boden runter. Ja, und dieses Wetter hält dann auch in den nächsten Tagen an. Vielleicht auch alle, die irgendwie Probleme mit den Augen haben, denen das so blendet, wenn es so hell ist. Das wird in den nächsten Tagen auch nicht so oft der Fall sein. Allerdings so ein paar Auflockerungen sind immer mal mit drin. Morgen nochmal viele Wolken, das heißt der Feiertag, der Männertag, der sieht nach weniger Auflockerungen aus. Auch weiterhin noch windig, immer mal wieder Schauer, aber Schauer heißt auch, da sind auch längere Strecken dabei, die trocken bleiben. Und es ändert sich so ganz durchgreifend wahrscheinlich erst mit dem Sonntag was. Also vereinzelte Schauer sind sogar am Samstag noch mit dabei. Sonntag könnte dann trocken bleiben bei über 15 Grad.
0: Das ist das Wetter. Ja, wir bleiben zuversichtlich und bleiben dabei. Jetzt noch eins.
1: Käffchen.
2: Los. 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
1: Nico Santos, All-Time-High.

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11: Mit Tina Warnowski. Am HBK wird ein neues Laborgebäude errichtet. Seit April drehen sich die Baukräne. Laut HBK wird das Laborzentrum die diagnostische Leistungsfähigkeit in der Region stärken. Ministerpräsident Kretschmer hat im Landtag für eine umfassende Reform der Landesverwaltung geworben. Nur dann bleibe der Freistaat stark, effizient und leistungsfähig, sagte der CDU-Politiker gestern in einer Regierungserklärung. Der Einsatz von K.O.-Tropfen soll härter bestraft werden. Mit dem Gesetzentwurf von Bundesjustizministerin Hubig befasst sich heute das Bundeskabinett. Der Koalitionsausschuss ist zu Ende, Details gibt es bis jetzt keine. Rund 6 Stunden lang haben Union und SPD unter anderem über Reformpläne und mögliche Entlastungen wegen der hohen Energiepreise beraten. Und die Energie der Zukunft steht im Mittelpunkt einer Veranstaltung heute bei der Lippmann GmbH in der Herschelstraße. Vorgestellt wird zum Beispiel ein neuer industrieller Energiespeicher.
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13: So, einen wunderschönen guten Morgen, einen schönen Mittwoch für Sie und natürlich morgen einen schönen Feiertag. Das Wetter ist ziemlich wechselhaft bei uns in Zwickau. Die ein oder andere Wolkenlücke gibt schon mal zwischendurch. Aber es kann auch hier und da noch einen Tropfen geben und die Temperaturen, die gehen so auf 12 Grad rauf. Morgen, der Feiertag, sieht ähnlich aus. Auch da ist hier und da mal ein Schauer möglich und es bleibt wechselnd bis stark bewölkt. Die Temperaturen bleiben so wie heute. Maximalwerte so um die 12 Grad sind möglich. Und schauen wir noch auf die Straßen, da haben wir noch nichts, keine Staus und Blitzer, aber Sie vielleicht, das können Sie gerne melden. 03x800 und die 4 ist die Nummer. Gute Fahrt.
14: Ja, danke schön, Miri.
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1: Den Mittag könnten Sie nutzen, um gemütlich über den Frischemarkt zu schlendern. Der macht mal wieder Station auf dem Hauptmarkt. Noch bis um 3 beischauen. Für den Abend gibt's dann das Gegenprogramm. Sollten Sie da etwas Action brauchen, dann ab ins Kino. Dort wird heute nämlich 40 Jahre Top Gun gefeiert. Dafür zeigt der Astoria Filmpalast noch einmal den Klassiker mit Maverick und dem Iceman auf der ganz großen Leinwand. Und sogar mit D-Box-Option, also mit Hydraulik unter den Sitzen. Filmstart ist um 20 Uhr.
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0: Ciao, ciao, ciao.
1: Das war der Mittwoch bei André und die Morgenmädels.
0: Hab Mut, steh auf. Das Motto des Katholikentages,
2: der heute eröffnet wird. Steh auf.
0: Ach, nicht Hartmut, steh auf. Hab Mut.
2: Ach, hab Mut. Ich dachte, Hartmut, steh auf. Morgen ist Männertag.
0: Hab Mut, steh nein. Hab Mut. Habe Mut, steh auf. Wir kommen jetzt wieder zum kleinen Quiz mit Micha Klein. Was uns gestern durchgerutscht ist, Klaus Doldinger wäre gestern 90 geworden. Klaus Doldinger. Piu. Das Boot. Kennst du, wa? Kennst du?
3: Kenn ich.
0: Was aber mindestens genauso berühmt ist von ihm, und darauf zielt jetzt meine Frage ab, Micha. Das ist diese Melodie, die kommt auch von Klaus Doldinger. Ah. So. Tatort, ne? Ich möchte von dir wissen, als dieser Song eingespielt wurde, wer saß da am Schlagzeug? War das A. Herbert Grönemeyer? B. Udo Lindenberg? Ja. Oder C. Peter Maffay?
3: Udo Lindenberg.
0: Wer weiß denn das?
3: Ich glaube, ich habe das schon mal irgendwo gehört.
0: Ha?
3: Es könnte das erste Mal in der Geschichte dieses Quiz sein, dass ich irgendwie eine Ahnung habe.
0: Dass du was weißt.
3: Dass ich was weiß.
0: Zum ersten Mal in der Geschichte der Wettervorhersage von Michael Klein, dass er was weiß.
3: Meteorologie erfährt eine völlig neue Wendung.
0: Ja, also du glaubst.
3: Vielleicht vertue ich mich auch. Also Udo Lindenberg ist doch der mit über sieben Brücken musst du gehen, ne?
0: Ja, ja.
3: Und es war Sommer.
0: Klaus Doldinger. Tatort-Melodie, damit ist er unsterblich geworden, mit vielen anderen Sachen natürlich auch gestern, wäre er 90 geworden, und am Schlagzeug saß Udo Lindenberg. Ja, du sagst es. Jawohl, richtig.
3: Du hast gerade Glück gehabt, weil normalerweise, sobald ich die Melodie höre, schalte ich immer um.
0: Ja, ich weiß. Dann weißt du auch nicht, diese Augen, die man da sieht, die sind doch auch aus den Anfangszeiten, meine ich.
3: Genau, wer war das nochmal? Der Kameramann oder wer?
0: Ach, das weiß ich nicht mehr. Aber gibt es auch eine Anekdote dazu, ich weiß.
3: Genau. Und wem gehören die Füße, die da weglaufen?
0: Ich weiß nicht. Micha.
3: Nicht weiß man hier.
0: Weißt du überhaupt irgendwas? Weißt du, wie das Wetter wird?
3: Nö.
0: Gut, Käffchen, fertig.
3: Höchsttemperaturen heute so bei 12, 13 Grad. Und morgen dann Fronleichnam, der Feiertag. Der wird dann bei so 14 Grad, vielleicht mal stellenweise 15 Grad Stopp machen.
0: Also morgen ist Himmelfahrt, glaube ich, oder?
3: Ist nicht. Christi Himmelfahrt, du hast recht.
0: Ja, alles gut.
3: Ja. Ja, ich dachte, ich muss jetzt auch mal hier was Kirchliches runter, wenn wir immer noch Männertag aufsagen.
0: Wenn deine Wettervorhersage schon immer nicht stimmt, dann müssen die Feiertage auch nicht stimmen. Das ist okay.
3: Ich hätte ja hinterher sagen können, es war für frohen Leichnam gemeint.
0: Ja. Okay.
3: So, aber hier, Herr intellektuelle Ansager, was ist der Unterschied der beiden Feiertage?
0: Das ist eine gute Frage. Also Christi Himmelfahrt, der fährt nach oben. Ja.
3: Ja. Und Leichnam kommt
0: der Heilige Geist, oder?

0: Nee, was ist das? So ein frohen Leichnam?
1: Ich weiß es nicht. Ich war ab und zu in der Kirche als Kind, als Jugendlicher, aber über frohen Leichnam haben wir da nicht gesprochen, soweit ich weiß.
2: Mhm. Ja. Ja. Ich müsste jetzt auch nochmal recherchieren. Also,
1: da bin ich jetzt auch nicht so fit. Will man mich in die Pfanne hauen hier?
2: Ja, was denn? Ich
1: weiß es selber nicht.
2: Aktuell ganz oben in den Bergen Schnee, der fällt. Also ja, das ist für Mai jetzt aber auch nicht so außergewöhnlich. Also, muss man sagen, das passiert in vielen Jahren, dass es da nochmal so einen Kälteeinbruch gibt.
1: Das heißt, man könnte mit der Männertagsgruppe morgen hoch auf den Fichtelberg zum Skifahren.
2: Und auf den Bierkasten runterrollen, ja.
1: Genau.

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1: Mit Tina Wojnowski. Guten Tag. Das Heinrich-Braun-Klinikum bekommt ein neues Laborgebäude. Seit April drehen sich die Baukräne. Der Neubau ist nötig, weil die bisherige Laborfläche für den Ausbau klinischer Kapazitäten gebraucht wird. Fertig sein soll das Laborzentrum in 2 Jahren. Es soll die diagnostische Leistungsfähigkeit in der Region stärken. Ein tragischer Unfall hat sich gestern Abend in Chemnitz ereignet. Gegen 19 Uhr sind Einsatzkräfte in die Zietenstraße im Stadtteil Sonnenberg gerufen worden. Dort war ein Kind aus einem Fenster im 4. Stock gestürzt. Medienberichten zufolge handelt es sich um einen 3-jährigen Jungen. Das Kind wurde schwer verletzt. Die Polizei ermittelt zum genauen Unfallhergang. Die Bundesregierung lässt die Bürgerinnen und Bürger weiter warten in den Fragen, wie die großen Sozial- und Steuerreformen aussehen sollen und welche Entlastungen es gibt. In einem 6-stündigen Koalitionsausschuss haben Union und SPD einen Arbeitsprozess vereinbart, um voranzukommen. Konkretes gab es nicht. Die Opposition reagiert. Grünen-Politiker Banaschak sagt im ZDF,
2: die Leute warten darauf, dass irgendeine Form von Entlastung bei ihnen ankommt. Vor einigen Wochen hatten die sich nach 48 Stunden in der Villa Borsig auf 2 Maßnahmen verständigt. Der Tankrabatt, der jetzt schon zu großen Teilen an die Mineralölkonzerne fließt und nicht an die Verbraucherinnen und Verbraucher. Und die Entlastungsprämie, die am Freitag von den eigenen Ministerpräsidenten im Bundesrat geschreddert wurde.
1: Der Koalition attestiert Banaschak eine eingeschränkte Handlungsfähigkeit. Weniger Schokolade zum höheren Preis. Das Landgericht Bremen will heute entscheiden, ob die neuen Milka-Tafeln die Kunden täuschen. Denn viele wiegen inzwischen nur noch 90 statt 100 Gramm. An der Verpackung hatte sich jedoch kaum etwas geändert. Verbraucherschützer zogen vor Gericht. Der beste Geografie-Schüler Sachsens kommt aus Zwickau. Der 16-jährige Oskar Müller vom Käthe-Kollwitz-Gymnasium hat den Landesentscheid von Deutschlands größtem Geografiewettbewerb Dirke-Wissen gewonnen.
3: Ja, damit qualifizierte sich der Jugendliche für das Bundesfinale in Braunschweig am 5. Juni. Dort treten die 17 Besten aus Deutschland gegeneinander an. Das Finale wird live auf YouTube übertragen. Insgesamt nahmen in diesem Jahr rund 300.000 Schülerinnen und Schüler am Wettbewerb teil. Gunnar Tichy, Nachrichtenredaktion.
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5: Einen wunderschönen Mittwoch. Erst Wetter bei uns in Zwickau ist ziemlich wechselhaft. Die Temperaturen, die gehen auf 12 Grad rauf. Die ein oder andere Wolkenlücke kann es geben, aber auch vereinzelt Schauer, die sind immer mal möglich. Morgen der Tag sieht ähnlich aus, ähnlich wechselhaft zum Feiertag. Auch da ist der ein oder andere Tropfen möglich und die Höchstwerte liegen genau wie heute bei etwa 12 Grad. Und gucken wir noch auf die Straßen. Da sieht alles wieder total entspannt aus. Ist uns zumindest nicht weiter gemeldet worden, aber Sie können das gerne tun. Kostenlos natürlich, 03x800 und die 4 ist die Nummer. Oder Sie schreiben eine WhatsApp. Die Nummer finden Sie auf radiozwickau.de. Gute Fahrt.
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7: Live am Mittwoch vor dem Feiertag. Ich freue mich ganz sehr, dass Sie mit dabei sind. In der ersten halben Stunde des Tages haben wir gleich ganz neue, frische Musik dabei von Michael Schulte. Aktuelle Single 5 AM. Davor starten wir erstmal mit Men at Work und Artemis. Und ich wünsche einen schönen Mittwoch. Hi, hi.
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0: Drive AM von Michael Schulte. 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

0: Schönen Mittwoch mit uns. Wir haben es 11:11. Wir sind bei der Arbeit und das sieht nicht so gut aus für morgen, für den Himmelfahrtstag, für den Männertag. Es wird nicht nur kühl, sondern auch noch windig und regnerisch. In den höheren Lagen kann es sogar Schneeflocken geben. Also zum Glück haben wir auf dem Bollerwagen noch die Winterreifen drauf, oder? Wir liefern die Wetterdetails gleich mit Miri und direkt danach geht's weiter, unter anderem mit Leonie und Don't Worry. Bleiben Sie bitte dabei.
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8: Viele Wolken, nur wenig Chance auf Sonnenschein heute bei uns in Zwickau, Stadt und Land. Vereinzelt kann es schauern, Temperaturen heute um die 12 Grad. In der kommenden Nacht dann wechselnd bewölkt, es kann auch wieder schauern, Temperaturen gehen runter auf 7 Grad. Morgen der Feiertag dann mit vielen Wolken, aus denen es zeitweise schauert, nur wenig Sonnenschein bei 12 Grad. Freitag auch mit zeitweisen Schauern bis zu 11 Grad. Auch am Samstag kann es zeitweise regnen, Temperaturen dann um 13 Grad. Keine größeren Probleme bei uns momentan im Stadtgebiet, auch außenrum auf den Autobahnen keine größeren Probleme. Blitzer auch keine gemeldet. Wenn Sie was sehen, wäre es nett, wenn Sie es uns melden. 03 mal 800 und die 4 unsere kostenlose Nummer.
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11: Und mit Ihnen, ich freue mich ganz sehr, dass Sie mit dabei sind. Einen schönen Mittwoch.

0: Der Sound der 2000er mit Gigi D'Agostino und La Passion und es wird 22:30.
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0: Stars und Sternchen erzählen uns ihre Geschichten über Künstler und Songs, die sie beeinflusst haben, an die sie ganz besondere Erinnerungen haben. Heute mit Mark Forster, der kommt Ende Juni Open Air zu den Filmnächten am Dresdner Elbufer. Momentan ist Mark im Fernsehen zu sehen in der Musikshow Sing meinen Song. Unter all den vielen Songs der anderen Teilnehmer, die du für die Sendung neu interpretierst, welcher hat dir am besten gefallen?
3: Ich finde, bei Sing meinen Song ist es schon ein bisschen so, dass man wie so ein halbes Album sich ausdenkt und ist natürlich jedem selber überlassen, ob man die Songs 1:1 übernimmt oder ob man ein bisschen was hinzufügt. Und ich habe mir schon bei eigentlich allen Songs selber ein bisschen was dazu erdacht. Deswegen sind das wie so eigene Songs von mir. Fällt mir schwer.
0: Okay, und in welcher Folge vom Tauschkonzert warst du am aufgeregtesten?
3: Am aufgeregtesten war ich auf jeden Fall bei den Scorpions, weil die fühlten sich irgendwie am weitesten weg an. Da hatte ich auf jeden Fall am meisten Angst vor dem Urteil oder den wollte ich sehr, sehr gerne gefallen. Da war ich auf jeden Fall am aufgeregtesten.
0: Dann wird's jetzt umso emotionaler, denn für Mark Forster und für uns alle sind jetzt hier die Scorpions und Wind of Change.
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11 nach halb 11 am Mittwoch, wenn ich es richtig erkenne. Meine Augen sind heute noch nicht so richtig auf. Die Nacht war nämlich ein bisschen kürzer, weil ich ja das erste ESC-Halbfinale geguckt habe gestern Abend. Heute Abend geht's also definitiv eher ins Bett. Jetzt bringen wir sie aber erstmal ganz wach durch den Arbeitstag mit Lost Frequencies.

0: eine Minute nach 10:45. Der Mittwoch vor Christi Himmelfahrt war im vergangenen Jahr der staureichste Tag. Mal sehen, wie es heute aussieht. Wir haben gleich alle Infos von unseren Straßen gleich.
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1: Mit Tina Warnowski. Guten Tag. In Crimmitschau ist ein mutmaßlicher Betrüger festgenommen worden. Der 32-jährige Deutsche wurde gestern an der Mannigswalder Straße gefasst, nachdem der Vermieter einer Ferienwohnung die Polizei alarmiert hatte. Gegen den Mann liefen mehr als 60 Aufenthaltsermittlungen und zahlreiche Verfahren wegen Betrugsdelikten, unter anderem in Verbindung mit dem Verkauf von Veranstaltungstickets. Vorhin war Haftrichtervorführung, von dort aus ging es direkt in die JVA. Die Haushaltslage in Sachsen bleibt angespannt und das bekommen die Kommunen zu spüren.
2: Die Mai-Steuerschätzung zeigt, dass Städte, Gemeinden und Landkreise mit deutlich weniger Zuweisungen rechnen können, als im Oktober vorhergesagt wurde. Finanzminister Christian Piwarz sagte, Hauptursache seien schwächelnde Gewerbesteuereinnahmen, auch wegen der wirtschaftlichen Folgen des Iran-Konflikts. Insgesamt erwartet der Minister für dieses Jahr Einnahmen von 20,2 Milliarden Euro, ein Minus von 27 Millionen im Vergleich zur Oktoberschätzung. Gunnar Tichy, Nachrichtenredaktion.
1: Seit 2022 gibt es die

0: chronische Krankschreibung und seit 2022 sind die Fehltage der Beschäftigten gestiegen. Aber das hat nur bedingt miteinander zu tun, sagt das Deutsche Institut für Wirtschaftsforschung. Mehr von Justin Hamm.
1: Die Forscher halten zwei andere Gründe für bedeutsamer. Zum einen hätten Atemwegserkrankungen zugenommen, zum anderen bleibe ein Teil der Beschäftigten bei ansteckenden Krankheiten eher zu Hause als früher. 2024 hatten Beschäftigte im Schnitt knapp 15 Fehltage.
0: Das Treffen wird mit Spannung erwartet. US-Präsident Trump reist nach China. Bei seinen Gesprächen mit Staatschef Xi soll es unter anderem um den Iran-Krieg gehen. Zuvor spielte Trump die Spannung mit China herunter. Dabei gibt es einen großen Konfliktpunkt. China unterstützt den Iran wirtschaftlich und ist mit Abstand der wichtigste Abnehmer iranischen Öls. Die Zwickauer Polizeidirektion in der Lessingstraße ist aktuell telefonisch nicht erreichbar. Das bestätigte uns eine Polizeisprecherin. Grund ist ein technisches Problem, an dem bereits gearbeitet wird. Wer schnelle Hilfe benötigt, kann den Notruf 110 anrufen. Der funktioniert ohne Probleme.
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4: Viele dicke Wolken, nur selten mal eine Wolkenlücke für Zwickau Stadt und Land. Vereinzelt kann es schauern. Temperaturen bis zu 12 Grad. Die kommende Nacht bringt auch noch ein paar Schauer mit. Temperaturen gehen runter auf 7 Grad. Morgen zum Feiertag viele Wolken. Gelegentlich auch mal ein sonniger Moment möglich. Zeitweise kann es schauern bei 12 Grad. Auch am Freitag zeitweise Schauer und bis zu 11 Grad. Am Samstag zeitweise Regen möglich und bis zu 13 Grad. Im Moment keine größeren Probleme auf unseren Straßen im Stadtgebiet. Auch außenrum auf den Autobahnen keine größeren Staus. Blitzer auch keine gemeldet im Moment. Wenn Sie was sehen, dann gerne melden kostenlos an die 03x800 und die 4.
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6: Live von den Farbe. Am Mittwochmorgen zum Feiertag machen wir Sie noch glücklicher als ohnehin schon. Die Details liefern wir gleich. Und wir feiern zusammen gleich die 80er mit Pat Benatar, Love is a Battlefield. Davor starten wir mit Ava Max, die nächste Hit-halbe Stunde, jetzt um 6 vor 11.
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0: dieses Mega 2000er Sound von Toploader, Dancing in the Moonlight am Mittwoch. Wir haben es 11:11. Die Deutsche Bahn hat jetzt übrigens ein Familienticket für die Sommerferienzeit angekündigt. Das soll pauschal 99,99 Euro kosten. Und damit können bis zu 5 Personen einer Familie im ganzen Bundesgebiet im Fernverkehr der Bahn hin- und zurückreisen. Also viele sind da ganz hin und weg. Wir natürlich auch, vor allem werden wir gleich hier Gänsehaut anknipsen mit Calum Scott und Whitney Houston. I wanna dance with somebody. Das und mehr gleich.
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3: Naja, das Wetter ist ziemlich wechselhaft bei uns in Zwickau. Mal mehr, mal weniger Wolken. Es bleibt aber eher bedeckt und kann auch über den ganzen Tag verteilt immer mal ein paar Tropfen geben. Die Temperaturen, die gehen auf 12 Grad rauf. Morgen der Tag sieht ähnlich aus. Auch da kann es immer mal Schauer geben. Auch da liegen die Höchstwerte so bei 12 Grad. Dazu bleibt es wechselnd bis stark bewölkt. Und gucken wir noch auf die Straßen. Da sieht es wirklich relativ entspannt aus. Da ist uns gar nicht weiter gemeldet worden. Keine Staus, keine Blitzer. Aber vielleicht haben Sie irgendwas entdeckt, dann können Sie gerne Bescheid geben. 03x800 und die 4 ist die Nummer, kostet Sie nichts. Landen Sie direkt bei mir und ich gebe es dann natürlich sofort weiter.
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5: Wir sind Ihr Begleiter durch den Arbeitstag an diesem Mittwoch. Gleich die 90er mit Robert Miles und jetzt Calum Scott und Whitney Houston.
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0: Einen wunderschönen Mittwoch für Sie. Wir haben es 11:30. Klasse, dass Sie sich für uns entschieden haben. Und es ist unglaublich, wie viele Tipps gestern zu meiner Taubenplage auf dem Balkon angekommen sind. Tausend Dank dafür. Von Haushaltsfolie über kleine Hunde bis hin zum Taubennetz war da ganz viel dabei. Und ich bin tatsächlich nicht allein. Mein lieber Kollege Jens Umbreit, unser Sportchef, leidet auch. Oder Jens?
1: Ja, Marcel, auch ich kann davon ein Lied singen. Also die haben bei mir wirklich angefangen und wollten ein Nest bauen. Und dann muss man relativ schnell reagieren, denn wenn erstmal Eier drin sind, darfst du dann auch das Nest nicht einfach so entfernen. Was habe ich gemacht? Ich habe auf jeden Fall das Allzweckmittel WD-40 probiert. Okay. Das wurde nämlich empfohlen. Also ich habe dann das ganze Netz durchkramt. Damit habe ich die Balkonbrüstung eingerieben. Soll helfen. Ansatzweise soll so ein Gemisch aus Essig und Pfefferminzöl auch helfen. Das riechen sie nicht besonders gerne. Mhm. Und man soll über der Balkonbrüstung, also dem Landeplatz der Taube, so eine Angelschnur festmachen. Auch das soll helfen. Was ich auf jeden Fall gemacht habe, ist Alufolie über die gesamte Brüstung verteilt. Diese silbrige ist so eine Sache, was die Taube offenbar nicht so besonders mag. Bei mir hilft's aktuell.
0: Spannend. Dankeschön, Jens Umbreit. Dann drücken wir dir erstmal die Daumen. Berichte bitte weiter. Dann gibt's vielleicht bald wieder Neuigkeiten bei unserer Soap. Gute Tauben, schlechte Tauben.

0: Einen schönen Mittwoch für Sie mit uns, mit Radio Zwickau.
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1: Es ist 12:12. Die 1.000 Euro Einmalzahlung durch die Arbeitgeber als Entlastung ist gescheitert und jetzt auch wohl endgültig vom Tisch. Wir haben gleich alle Themen dieses Tages für Sie in unsere Nachrichten um 10:12.
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12: Mit Tina Wojnowski. Guten Tag. Ein tragischer Unfall hat sich gestern Abend in Chemnitz ereignet. Gegen 19 Uhr wurden Einsatzkräfte auf den Sonnenberg gerufen. Mehr von Stella Stürmer.
13: Ein gerade mal 3-jähriger Junge ist dort aus einem Fenster gestürzt. Das Kind wurde dabei schwer verletzt und in ein Krankenhaus gebracht. Angaben zu seinem aktuellen Gesundheitszustand gibt es bislang nicht. Die Polizei hat Ermittlungen zum genauen Unfallhergang aufgenommen.
12: Am Heinrich-Braun-Klinikum in Zwickau wird ein neues Laborgebäude errichtet. Seit April drehen sich die Baukräne an der Karl-Keil-Straße.
14: Der Neubau ist laut HBK nötig, weil die bisherige Laborfläche für den Ausbau klinischer Kapazitäten benötigt wird, die im Zuge der Krankenhausreform am Hauptstandort konzentriert werden. Die Fertigstellung ist für 2028 vorgesehen. Das Laborzentrum wird nach Klinikangaben rund um die Uhr in Betrieb sein und die diagnostische Leistungsfähigkeit in der Region stärken. Gunnar Tichy, Nachrichtenredaktion.
12: In Wilkau-Haslau an der Kirchberger Straße beginnen heute Arbeiten an der Brücke über den Plotzbach. Wie das Landesstraßenbauamt mitteilte, werden Schäden an den Widerlagern behoben. Sie sind entstanden durch Unterspülung. Auf den Verkehr haben die Arbeiten keine Auswirkungen, denn gebaut wird nur unter der Brücke. Ende Juni soll die Maßnahme beendet sein. Der Europäische Gerichtshof beschäftigt sich heute mit Obelix. Das Gericht entscheidet, ob eine Waffe so heißen darf. Geklagt hatte der Verlag, dem die Rechte

0: an der bekannten Comicreihe Asterix und Obelix gehören. Dieter Eberling hat die Einzelheiten.
1: Es geht ums Markenrecht. Obelix ist stark und unbesiegbar, aber auch sehr sympathisch. Der Verlag argumentiert, dieses Image wird durch Waffen beschädigt. Der Waffenhersteller sagt, es bestehe keine Verwechslungsgefahr zwischen seinen Produkten und Comics. Und gedanklich gäbe es zwischen Waffen und Obelix gar keine Verbindung.
0: Der heutige Mittwoch vor Christi Himmelfahrt war letztes Jahr der staureichste Tag. Auch heute erwartet der ADAC wieder sehr viele Reisende. Urlauber, die sich am Nachmittag mit dem Berufsverkehr mischen. Es könnte aber etwas entspannter werden als letztes Jahr. Erstens wegen der hohen Spritpreise und auch die Wetterprognose könnte so manchen Ausflug verhindern.
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4: Einen wunderschönen Mittwoch. Ja, vom Wonnemonat Mai sind wir ziemlich weit entfernt bei uns in Zwickau. Es gibt zwar die ein oder andere Wolkenlücke, aber auch viele Wolken, die mitmischen. Und die können dann auch für den ein oder anderen Tropfen sorgen heute. Die Höchstwerte liegen bei 12 Grad. Morgen der Tag sieht leider ähnlich aus, ähnlich wechselhaft. Auch da kann es immer mal tröpfeln zwischendurch. Und die Höchstwerte liegen morgen auch so bei 12 Grad. Und schauen wir noch auf die Straßen. Da sieht es relativ entspannt aus. Also da ist uns nichts weiter gemeldet worden. Keine Staus und Blitzer. Aber Sie haben vielleicht irgendwas entdeckt? Dann sagen Sie gerne Bescheid. 03x800 und die 4 ist die Nummer, unter der Sie mich erreichen oder Sie sprechen auf ein AB.
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6: Live von den Faber an diesem Mittwoch. Willkommen und wir starten ganz schnell die nächste Hit-Halbe Stunde. Da geht's nämlich noch ein bisschen schneller Richtung Feiertag morgen. Topic und A7S als erstes mit Kernkraft 400.
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Cold Heart am Mittwoch. Und jetzt wird's tierisch bei uns. Morgen startet Glenkill, ein Schafskrimi, in unseren Kinos. Hugh Jackman spielt darin einen Schäfer, der es liebt, seinen Schafen Krimis vorzulesen. Als er selbst ermordet wird, beginnen seine Schafe zu ermitteln. Unter anderem gesprochen von

0: Anke Engelke und Bastian Pastewka.
1: Ihr denkt, ihr seid schlau genug, ein Verbrechen aufzuklären? Wisst ihr, wie Menschen Leute nennen, die zu dumm sind, einen eigenen Gedanken zu fassen? Enten! Schafe!
2: Ey, der redet von dir.
0: Glenkel, ein Schafskrimi, ab morgen im Kino.

0: mit Take That. 10 Minuten vor halb eins. 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Heute ist Mittwoch, der 13. Mai. Heute ist der Weltcocktailtag. Und bei diesen Wetteraussichten brauchen wir vor allem ein großes Cocktailschirmchen. Wir checken gleich die aktuelle Wetterlage, auch was auf unseren Straßen los ist, haben wir gleich dabei. Und direkt danach übernimmt Taylor Swift The Fate of Ophelia. Das und mehr in wenigen Augenblicken.
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6: Viele Wolken und vereinzelt Schauer. Temperaturen bis zu 12 Grad in Zwickau, Stadt und Land. Die Nacht dann mit örtlichen Schauern. Es geht runter mit den Temperaturen auf 7 Grad. Morgen dann der Feiertag mit zeitweisen Schauern. Dazwischen auch die Chance auf ein paar kurze sonnige Momente bis zu 12 Grad. Der Freitag auch mit zeitweisen Schauern bis zu 11 Grad. Samstag dann etwas milder, aber es kann auch weiterhin regnen. Im Moment keine Probleme auf unseren Straßen im Stadtgebiet, Staus auch im Moment keine auf unseren Autobahnen drumherum. Es blitzt in St. Egidien auf der Lungwitzer Straße, da stehen sie in Richtung Hohenstein-Ernsthal. Wenn Sie noch was sehen, Stau oder Blitzer, gerne melden, die Nummer ist kostenlos 03x800 und die 4.
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8: Mit Ihnen und gleich mit den sehr coolen 90ern. Coolio und Gangsta's Paradise direkt nach Taylor Swift.
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1: Den Mittag könnten Sie nutzen, um gemütlich über den Frischemarkt zu schlendern. Der macht mal wieder Station auf dem Hauptmarkt. Noch bis um 3 Uhr beischauen. Für den Abend gibt's dann das Gegenprogramm. Sollten Sie da etwas Action brauchen, dann ab ins Kino. Dort wird heute nämlich 40 Jahre Top Gun gefeiert. Dafür zeigt der Astoria Filmpalast noch einmal den Klassiker mit Maverick und dem Iceman auf der ganz großen Leinwand. Und sogar mit D-Box-Option, also mit Hydraulik unter den Sitzen. Filmstart ist um 20 Uhr.
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0: Einen schönen Mittwoch mit uns. Wir halten thematisch nochmal ganz kurz beim Thema Taubenplage auf dem Balkon an. Ich habe ja gestern von meiner Situation zu Hause berichtet und was ich alles schon ausprobiert habe, damit die Tauben nicht denken, dass sie bei mir auf dem Balkon wohnen können. Ich habe allerdings das Gefühl, dass es bis jetzt noch nicht so richtig funktioniert hat.
1: Tauben unter sich.
2: Na Mensch, was ist mit dir los? Was klotzt denn so blöde?
3: Na, guck doch nur mal vorne auf den Balkon, da Raben, die sich in die Rühren, Windmühlen und so Kram. So, ey, mach es,

0: Leck mich auf sowas.
1: Anna, weißt du, was ich darauf gebe? Weißt du, weißt du?
2: Nee, was denn? Was denn?
1: Den Scheiß gebe ich da drauf.
2: Ach so, verstehe. Drauf geschießen.
1: Das machen wir.

0: Eine Minute nach 12:45, es ist Cem Özdemir, ist der neue Ministerpräsident von Baden-Württemberg. Die Abgeordneten des Landtags haben ihn in Stuttgart zum Regierungschef gewählt. Und wir haben gleich alle Themen dieses Tages für Sie in unseren Nachrichten um 12:50.
1: Mit Sachsen.

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11: Mit Tina Warnowski. Guten Tag. In Krimitschau ist ein mutmaßlicher Betrüger festgenommen worden. Der 32-jährige Deutsche wurde gestern an der Mannigswalder Straße gefasst, nachdem der Vermieter einer Ferienwohnung die Polizei alarmiert hatte. Gegen den Mann liefen mehr als 60 Aufenthaltsermittlungen und zahlreiche Verfahren wegen Betrugsdelikten, unter anderem in Verbindung mit dem Verkauf von Veranstaltungstickets. Vorhin war Haftrichtervorführung, von dort aus ging es direkt in die JVA. Die Haushaltslage in Sachsen bleibt angespannt und das bekommen die Kommunen zu spüren.
12: Die Mai-Steuerschätzung zeigt, dass Städte, Gemeinden und Landkreise mit deutlich weniger Zuweisungen rechnen können, als im Oktober vorhergesagt wurde. Finanzminister Christian Piwarz sagte, Hauptursache seien schwächelnde Gewerbesteuereinnahmen, auch wegen der wirtschaftlichen Folgen des Iran-Konflikts. Insgesamt erwartet der Minister für dieses Jahr Einnahmen von 20,2 Milliarden Euro, ein Minus von 27 Millionen im Vergleich zur Oktoberschätzung. Gunnar Tichy, Nachrichtenredaktion.
11: Seit 2022 gibt es die elektronische Krankschreibung und seit 2022 sind die Fehltage der Beschäftigten gestiegen. Aber das hat nur bedingt miteinander zu tun, sagt das Deutsche Institut für Wirtschaftsforschung. Mehr von Justin Hamm.
13: Die Forscher halten zwei andere Gründe für bedeutsamer. Zum einen hätten Atemwegserkrankungen zugenommen, zum anderen bleibe ein Teil der Beschäftigten bei ansteckenden Krankheiten eher zu Hause als früher. 2024 hatten Beschäftigte im Schnitt knapp 15 Fehltage.
11: Das Treffen wird mit Spannung erwartet. US-Präsident Trump reist nach China. Bei seinen Gesprächen mit Staatschef Xi soll es unter anderem um den Iran-Krieg gehen. Zuvor spielte Trump die Spannung mit China herunter. Dabei gibt es einen großen Konfliktpunkt. China unterstützt den Iran wirtschaftlich und ist mit Abstand der wichtigste Abnehmer iranischen Öls. Die Zwickauer Polizeidirektion in der Lessingstraße ist aktuell telefonisch nicht erreichbar. Das bestätigte uns eine Polizeisprecherin. Grund ist ein technisches Problem, an dem bereits gearbeitet wird. Wer schnelle Hilfe benötigt, kann den Notruf 110 anrufen. Der funktioniert ohne Probleme.
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0: Viele Wolken und es kann immer wieder mal einen Regenschauer geben. Temperaturen liegen in Zwickau, Stadt und Land bei etwa 12 Grad. Die Nacht dann auch mit örtlichen Schauern bei 7 Grad. Morgen der Feiertag zeitweise mit Schauern. Es gibt aber auch die Chance auf ein paar sonnige Momente. Temperaturen morgen bis zu 12 Grad. Freitag bis zu 11 Grad, zeitweise Schauer. Am Samstag wieder 13 Grad und auch da kann es regnen. Es staut sich auf der B101 aus Richtung Aue kommend zwischen Schlettau und Annaberg-Buchholz. 10 Minuten Zeitverlust und ein Blitzer in St. Egidien. Da stehen sie auf der Lungwitzer Straße in Richtung Hohenstein-Ermstal. Wenn Sie was sehen, gerne melden, kostenlos an die 03x800 und die 4.
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3: Live und in Farbe. Vielleicht sind Sie ja auch Heuschnupfen geplagt, so wie ich. Dann dürfte diese Studie viele überraschen. In deutschen Städten ist das Heuschnupfenrisiko höher als auf dem Land, weil Abgase und Feinstaub die Pollen aggressiver machen. Ja, die Pollen sind wirklich sehr aggressiv. Ich habe heute Morgen schon Gänseblümchen mit Lederjäckchen und Baseballschläger gesehen. So, wir starten die nächste Hit-halbe Stunde. Ab geht's mit Lumix und Gabri Ponte. Schönen Mittwoch. Hi, hi.
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Wir haben es 11:11. Schön, dass Sie mit dabei sind an diesem Mittwoch. Wir begleiten Sie durch den Arbeitstag, checken gleich mal die aktuelle Wetter- und Straßenlage.

0: uns danach auf diesen aktuellen Hit von Somber, Undressed. Das und noch ganz viel mehr gibt's gleich bei uns.
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9: Viele Wolken für Zwickau, Stadt und Land. Vereinzelt sind Schauer möglich. Temperaturen bis zu 12 Grad. Auch in der Nacht kann es Schauer geben bei 7 Grad. Morgen dann Himmelfahrt, wechselnd bis stark bewölkt. Zeitweise sind Schauer drin bis zu 12 Grad. Freitag auch zeitweise Schauer bei 11 Grad. Am Samstag dann bis zu 13 Grad und auch da kann es zeitweise regnen. Im Stadtgebiet keine größeren Probleme mit dem Vorwärtskommen. Auch auf den Autobahnen keine Staus gemeldet im Moment. Es blitzt in St. Ägidien auf der Lungwitzer Straße. Da stehen sie in Richtung Hohenstein-Ernsthal. Wenn Sie noch was sehen, Stau oder Blitzer, dann gerne melden an uns. Ist kostenlos, wenn Sie diese Nummer anrufen. 03x800 und die 4.
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12: Und mit Ihnen. Ich freue mich, dass Sie dabei sind. Wir begleiten Sie durch den Nachmittag und Richtung Feiertag. Jetzt mit Somber und Undressed.

Die 90er mit Fool's Garden und Lemon Tree am Mittwoch vor dem Feiertag. Für viele steht damit wieder ein langes Wochenende an. Da stehen bestimmt auch Ausflüge auf dem Programm. Aber wo Freizeitspaß wartet, wird die Parkplatzsuche natürlich zur Geduldsprobe. Da kann es auch schon mal zu Konflikten kommen, besonders dann, wenn sich Autofahrer auf vermeintliche Regeln verlassen, die es so gar nicht gibt. Mein Kollege Joschi Noll ist bei mir. Joschi, du hast dich mal mit ein paar Situationen befasst, die meisten von uns

0: kennen dürften.
1: Ja, richtig. Bleiben wir mal bei dem schönen Sprichwort, wer zuerst kommt, mal zuerst. Und das gilt nämlich auch bei der Parkplatzsuche. Das Vorrecht ist klar geregelt. Der Platz gehört demjenigen, der ihn als Erster erreicht. Auch dann, wenn man kurz an der Lücke vorbeifahren muss, um rückwärts einzuparken oder wartet, bis die Fläche frei ist. Reservieren ist allerdings verboten. Also mal eben den Beifahrer aussteigen lassen, damit der die Lücke frei hält, ist keine gute Idee. Denn wer andere aktiv am Einparken hindert, begeht im Zweifel sogar eine Nötigung im Straßenverkehr. Aufpassen auch auf privaten Stellflächen, da gelten unter Umständen die Regeln des Betreibers. Und vielleicht noch das Thema Frauenparkplätze. Im öffentlichen Raum kennt die StVO keine geschlechterspezifische Trennung. Anders sieht es in privaten Parkhäusern aus. Hier können Betreiber die Nutzung aufgrund ihres Hausrechts vorschreiben.
0: Das mit dem Aussteigen und Parklücke reservieren musste ich als Kind öfter machen. Dankeschön, Joschi. Und übrigens ist Gelassenheit ein sehr guter Begleiter. Wer die Spielregeln kennt und gelassen bleibt, vermeidet unnötigen Ärger und kommt entspannter ans Ziel.
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0: ist der Mittwochnachmittag, hier ist das Lieblingsradio. Roman Knoblauch macht weiter, ich bin Marcel Wenzke. Schönen Nachmittag, schönen Feiertag, tschüss und wir hören uns.
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3: Aktuell ganz oben in den Bergen Schnee, der fällt. 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
6: Mit Sandra Petzold. Guten Tag. 30.000 Euro Sachschaden sind bei einem Unfall gestern an der Kolpingstraße entstanden. Laut Polizei waren an der Kreuzung Thomas-Mann-Straße zwei Autos zusammengestoßen. Ein Renault und ein Seat. Letzterer wurde durch die Wucht des Aufpralls noch gegen zwei geparkte Autos geschleudert. Verletzt wurde glücklicherweise niemand. Nach ersten Erkenntnissen hatte der 86-Jährige am Steuer des Renault die Vorfahrt nicht beachtet. Die Polizei hat in Waldenburg zwei jugendliche Graffiti-Sprayer gestellt. Die beiden Tatverdächtigen im Alter von 14 Jahren wurden gestern Abend von Polizisten gefasst, nachdem sie einen Brückenpfeiler an der B180 besprüht hatten. Der Sachschaden wird auf etwa 400 Euro geschätzt. Auch an der A72 waren illegale Sprayer unterwegs. An einer Schallschutzwand bei Treuen hinterließen sie einen Schriftzug, dessen Entfernung ca. 9.000 Euro kosten wird. Sitzt die rechtsradikale Maler Svenja Liebig bald in der JVA Chemnitz? Darüber urteilt am Montag ein Gericht im tschechischen Pilsen. Einzelheiten von Conny Hartmann.
7: Nach Angaben eines Sprechers der Staatsanwaltschaft würde Liebig bei einer Auslieferung von tschechischen Polizisten an der Grenze an deutsche Beamte übergeben und dann nach Chemnitz gebracht. Liebig war im Juli 2023 vom Amtsgericht Halle unter anderem wegen Volksverhetzung verurteilt worden, zu 1,5 Jahre Haft ohne Bewährung, damals noch als Sven Liebig. Er war aber nach Tschechien geflohen und wurde dort verhaftet. Inzwischen ist sie aber weiblich und deshalb das Frauengefängnis Chemnitz zuständig.
6: Cem Özdemir ist neuer Ministerpräsident von Baden-Württemberg. Der Grünen-Politiker wurde heute im Landtag in Stuttgart zum Regierungschef gewählt. Die Grünen waren bei der Landtagswahl ganz knapp vor der CDU stärkste Kraft. Erst vorgestern hatten beide Parteien den Koalitionsvertrag unterzeichnet. Unter anderem will Baden-Württemberg bis 2040 klimaneutral sein, 5 Jahre früher als der Bund. Gibt es bei der deutschen Fußballnationalmannschaft vielleicht ein großes Comeback? Wie der Kicker berichtet, wird DFB-intern intensiv über eine WM-Nominierung von Torhüter Manuel Neuer diskutiert. Der Bayern-Kapitän hatte zuletzt oft betont, dass er bei der WM nicht dabei sein wird. Aktuell plant Bundestrainer Julian Nagelsmann mit Oliver Baumann als Nummer 1.
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8: Auch heute viele Wolken bei uns in Zwickau, Stadt und Land. Zeitweise mit Schauern, vereinzelt auch Gewitter und recht windig. Die Nacht wolkig mit weiteren Schauern oder Gewittern. Tiefstwerte liegen da um die 6 Grad, auf dem Fichtelberg bis 0 Grad. Morgen der Feiertag. Auch etwas Sonne dabei, aber ansonsten auch da Wolken und es kann nass werden bis 15 Grad. Freitag und Samstag genauso unbeständig, aber Temperaturen, die steigen leicht an. Auf den Straßen rollt der Verkehr, allen unterwegs eine gute und sichere Fahrt. 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
11: Hoch die Hände, Wochenende werden einige sagen. Am Freitag Brückentag, morgen Christi Himmelfahrt, Männertag, Feiertag, egal was Sie unternehmen. Wir wünschen Ihnen jetzt schon mal ganz viel Spaß dabei. Und falls Sie noch ein bisschen unschlüssig sind, wo kann man was erleben, wird eine Menge los sein. Wir haben da mal einen kleinen, aber feinen, ich wollte gerade sagen, bierischen Überblick für Sie vorbereitet. Ein paar Minuten noch. Bis dahin gibt's Musik aus den 80ern, Kultmusik von Police, Every Breath You Take. Und jetzt gibt's Kygo, den norwegischen DJ, und Tina Turner, What's Love Got to Do With It.

0: Das ist Ihr Mittwochnachmittag mit Licky Lee, I Follow Rivers. Morgen ist Männertag und auch mit das Wetter, sagen wir mal so, etwas gewöhnungsbedürftig daherkommt. Es wird eine Menge los sein hier bei uns in Zwickau Stadt und Land. Und unser Gunnar hat mal im Veranstaltungskalender geblättert, was man alles Schönes alleine oder in Familie unternehmen kann.
1: Ob Sie eine Radtour mit der Familie planen oder mit der Männerrunde auf Wanderschaft gehen, hier sind 5 Tipps für Ihren Ausflug. Wer in Zwickau unterwegs ist, im Garten vom Club Seilerstraße, geht es ab 11 Uhr los mit DJ-Musik. Ab 14 Uhr live mit der Band Old Albatros. Das alles bei freiem Eintritt.

Ein beliebter Treffpunkt ist die Kultscheune in Lauterbach, direkt am Radwanderweg, wo ab 10 Uhr böhmische Blasmusik und Welthitten geboten werden. Rock- und Bluesfans sollten das Kloster Frankenhaus

0: Hüpfburg für die Kinder. Weitere Highlights für Ausflügler sind das Kulturpalais Liechtenstein mit Bier, Bratwurst und Blasmusik von 9 bis 17 Uhr und die Miniwelt mit vielen Spielen für Kinder. Was immer Sie vorhaben, einen schönen Feiertag für Sie. Ich bin Gunnar Tichy.
1: Na, dann steht ja einem erfolgreichen und ereignisreichen Männertag nichts mehr im Weg. Egal, was Sie morgen unternehmen, wir wünschen Ihnen ganz viel Spaß dabei.

0: Wir sagen gleich sportfrei mit Radio Zwickau, denn einmal muss der FSV in dieser Regionalliga-Saison noch ran. Am Samstag kommt Chemie Leipzig nach Eckersbach. Für Torjäger Marc-Philipp Zimmermann ist das Spiel etwas ganz Besonderes. Es wird sein letztes Punktspiel für die Schwäne sein. Stimmt dazu und die ganze Geschichte gibt's gleich bei uns.
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6: Auch heute viele Wolken bei uns in Zwickau Stadt und Land. Zeitweise mit Schauern, vereinzelt auch Gewitter und recht windig. Die Nacht wolkig mit weiteren Schauern oder Gewittern. Tiefstwerte liegen da um die 6 Grad, auf dem Fichtelberg bis 0 Grad. Morgen der Feiertag. Auch etwas Sonne dabei, aber ansonsten auch da Wolken und es kann nass werden bis 15 Grad. Freitag und Samstag genauso unbeständig, aber Temperaturen, die steigen leicht an. Auf den Straßen rollt der Verkehr, allen unterwegs eine gute und sichere Fahrt. 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
8: Schönen Nachmittag zusammen.

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1: So, wir sind irgendwie gefühlsmäßig ja schon im Freitagnachmittag drin. Vielleicht gehen Sie heute noch tanzen oder am Freitag dann der Tanz ins Wochenende. Vielleicht ja auch mit Nick Cave. Das war so ein bisschen meine Zeit 1990, als ich angefangen habe, als DJ aufzulegen. Das war immer so der Opener für die 1-2-Tipp-Runde. I promised myself. Hören wir gleich.
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3: Für den FSV Zwickau steht das letzte Spiel in dieser Regionalliga-Saison an, und zwar gegen Chemie Leipzig, das formstärkste Team der Liga. Stürmer Marc-Philipp Zimmermann sagte vorab:
4: Chemie hat zwar auch gute Einzelspieler, aber die haben halt auch eine gute Truppe, die auf einem schlechten Platz wie bei ihnen zu Hause halt auch gut spielen können. Und jede Mannschaft, die jetzt aktuell nach Zwickau kommt, möchte uns natürlich schlagen. Und das wollen wir auf jeden Fall verhindern.
3: Und wer beim Pokalfinale nächste Woche nicht dabei ist, der hat übrigens gegen Chemie die letzte Chance, Zimbo nochmal im FSV-Trikot zu sehen. Der 36-Jährige beendet ja seine Karriere. Dazu meint sein Trainer Rico Schmidt:
5: Das wird schon auch ein emotionaler Moment werden, noch am Samstag. Der hat hier eine große Karriere gespielt für den Verein FSV Zwickau. Ob das im ersten Anteil war mit dem Thema Aufstieg 2016 oder jetzt nochmal in dieser Stabilisierungsphase mit seinen auch ganz, ganz wichtigen Toren.
3: Ja, hoffen wir mal.

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2: Mit Sandra Petzold. Guten Tag. 30.000 Euro Sachschaden sind bei einem Unfall gestern an der Kolpingstraße entstanden. Laut Polizei waren an der Kreuzung Thomas-Mann-Straße zwei Autos zusammengestoßen. Ein Renault und ein Seat. Letzterer wurde durch die Wucht des Aufpralls noch gegen zwei geparkte Autos geschleudert. Verletzt wurde glücklicherweise niemand. Nach ersten Erkenntnissen hatte der 86-Jährige am Steuer des Renault die Vorfahrt nicht beachtet. Die Polizei hat in Waldenburg zwei jugendliche Graffiti-Sprayer gestellt. Die beiden Tatverdächtigen im Alter von 14 Jahren wurden gestern Abend von Polizisten gefasst, nachdem sie einen Brückenpfeiler an der B180 besprüht hatten. Der Sachschaden wird auf etwa 400 Euro geschätzt. Auch an der A72 waren illegale Sprayer unterwegs. An einer Schallschutzwand bei Treuen hinterließen sie einen Schriftzug, dessen Entfernung ca. 9.000 Euro kosten wird. Sitzt die rechtsradikale Maler Svenja Liebig bald in der JVA Chemnitz? Darüber urteilt am Montag ein Gericht im tschechischen Pilsen. Einzelheiten von Conny Hartmann.
3: Nach Angaben eines Sprechers der Staatsanwaltschaft würde Liebig bei einer Auslieferung von tschechischen Polizisten an der Grenze an deutsche Beamte übergeben und dann nach Chemnitz gebracht. Liebig war im Juli 2023 vom Amtsgericht Halle unter anderem wegen Volksverhetzung verurteilt worden, zu 1,5 Jahre Haft ohne Bewährung. Damals noch als Sven Liebig. Er war aber nach Tschechien geflohen und wurde dort verhaftet. Inzwischen ist sie aber weiblich und deshalb das Frauengefängnis Chemnitz zuständig.
2: Cem Özdemir ist neuer Ministerpräsident von Baden-Württemberg. Der grünen Politiker wurde heute im Landtag in Stuttgart zum Regierungschef gewählt. Die Grünen waren bei der Landtagswahl ganz knapp vor der CDU stärkste Kraft. Erst vorgestern hatten beide Parteien den Koalitionsvertrag unterzeichnet. Unter anderem will Baden-Württemberg bis 2040 klimaneutral sein, 5 Jahre früher als der Bund. Gibt es bei der deutschen Fußballnationalmannschaft vielleicht ein großes Comeback? Wie der Kicker berichtet, wird DFB-intern intensiv über eine WM-Nominierung von Torhüter Manuel Neuer diskutiert. Der Bayern-Kapitän hatte zuletzt oft betont, dass er bei der WM nicht dabei sein wird. Aktuell plant Bundestrainer Julian Nagelsmann mit Oliver Baumann als Nummer 1.
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4: Auch heute viele Wolken bei uns in Zwickau Stadt und Land. Zeitweise mit Schauern, vereinzelt auch Gewitter und recht windig. Die Nacht wolkig mit weiteren Schauern oder Gewittern. Tiefstwerte liegen da um die 6 Grad, auf dem Fichtelberg bis 0 Grad. Morgen der Feiertag. Auch etwas Sonne dabei, aber ansonsten auch da Wolken und es kann nass werden bis 15 Grad. Freitag und Samstag genauso unbeständig, aber Temperaturen, die steigen leicht an. Auf den Straßen rollt der Verkehr, allen unterwegs eine gute und sichere Fahrt.

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4: Geht Ihnen das auch so? So stündlich schaue ich auf die App. Wie wird das Wetter morgen? Bleibt es trocken? Gibt es Regen? Wenn ja, wann, was ziehe ich an? Ja, Wahnsinn, Wahnsinn, Wahnsinn. Aber egal, wie das Wetter morgen wird, es gibt kein falsches Wetter, nur die falsche Klamotte. Und ob wir nur von innen feucht werden oder von oben auch noch, uns völlig wurscht. Wir lassen uns doch die gute Laune nicht verderben, oder? Und vielerorts gibt es auch richtig saftige Mucke, unter anderem eben auch Kultmusik aus den 80ern. Da hätten wir gleich Billy Idol, Sweet 16. Vorher gibt's Mark Foster und Au revoir.

0: den Song 2012 zum ersten Mal gehört und war verliebt in die Stimme, verliebt in Lana Del Rey, Summertime Sadness. Ihre Musikrichtung beschreibt man ja so als Hollywood Sadcore, weil sie eben immer Texte benutzt, die von Liebe, Einsamkeit und dem amerikanischen Traum handeln. Schön, so gleich Dan to Thomas, Miss California ist so ein kleiner Kulturschock. Vorher hören wir mal rein, was die Kollegen heute in den Morgenstunden alles für Spaß hatten.
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2: Schönen guten Morgen.
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2: Viele Wolken, ein

0: einzelne Schauer und dann auch wieder längere trockene Phasen. Morgen dann Fronleichnam, der Feiertag, der wird dann bei so vielleicht mal stellenweise 15 Grad Stopp machen.
1: Also ganz morgen ist Himmelfahrt, glaube ich, oder?
0: Ist nicht. Christi Himmelfahrt, du hast recht.
1: Ja, ich verwechsel, und alles gut. Wenn deine Wettervorhersage

0: ab und zu in der Kirche als Kind, als Jugendlicher, aber über frohen Leichnam haben wir da nicht gesprochen, soweit ich weiß.
1: Mhm. Ja. Ja. Ich müsste jetzt auch nochmal recherchieren. Also, da bin ich jetzt auch nicht so fit.
0: Will man mich in die Pfanne hauen hier?
1: Ja, was denn?
0: Weiß es selber nicht.
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Das sind die Hochzeitsglöckchen von Bruno Mars und Marry You. So, dann haben wir gleich unser bayerisches Sonnenscheinchen für Sie, Leonie, und Don't Worry. So klingt der

0: Sound für Zwickau Stadt und Land. Gleich gibt's mehr davon.
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11: Auch heute viele Wolken bei uns in Zwickau Stadt und Land. Zeitweise mit Schauern, vereinzelt auch Gewitter und recht windig. Die Nacht wolkig mit weiteren Schauern oder Gewittern. Tiefstwerte liegen da um die 6 Grad, auf dem Fichtelberg bis 0 Grad. Morgen der Feiertag. Auch etwas Sonne dabei, aber ansonsten auch da. Wolken und es kann nass werden bis 15 Grad. Freitag und Samstag genauso unbestimmt. Ständig, aber Temperaturen, die steigen leicht an. Auf den Straßen sieht es recht gut aus, nur etwas stockender Verkehr, A72 Zwickau Richtung Chemnitz zwischen Chemnitz Süd und dem Kreuz Chemnitz. Wenn Sie was entdecken, dann kostenlos anrufen 03 mal 800 und die 4. Gerne auch via WhatsApp, Nummer steht auf radiozwickau.de.
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13: Ja, wir haben heute schon mal auf den Männertag geschaut. Gleich gibt's unsere Veranstaltungstipps, falls Sie heute noch mal um die Häuser ziehen wollen.

0: Denk düster, ich düster, aber gut. Dermot Kennedy, Power.
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2: Wie wär's morgen zum Feiertagsausklang mit Musik vom Rüdiger Krause Quartett? Das spielt am Abend im Kulturzentrum St. Barbara in Lichtentanne. Mit ihren energetisch groovenden Klängen war die Band auch schon auf Festivals unterwegs. Morgen werden die vier ihr neues Programm mitbringen, bestehend aus Eigenkompositionen und Arrangements legendärer Stücke und Songs. Krause selbst lässt dabei an der E-Gitarre immer wieder seine eigene Handschrift mit einfließen. Start ist um 19 Uhr, Tickets gibt's online ab 19,50 Euro.
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3: Achtung, Autofahrer A14 Nossen Richtung Leipzig zwischen Mutschen und Krümmer. Schwerer Verkehrsunfall. Aktuell gibt es da eine Vollsperrung der Autobahn Richtung Leipzig.

0: Oh, es ist eine Menge los auf unseren Straßen heute. Achtung, liebe Autofahrer. Wir fangen mal an mit der A4 Chemnitz Richtung Dresden zwischen Rastplatz am Steinberg Süd und Reigen-Nossen und gesicherte Unfallstelle auf der linken Spur. Die A17 Prag Richtung Dresden in Höhe Pirna, defekter LKW auf der Standspur, Reifenteile auf allen Fahrbahnen und A14 unser Sorgenkind Halle Richtung Leipzig in Höhe Schkeuditzer Kreuz, ungesicherte Unfallstelle auf der rechten Spur und auf der A14 Nossen Richtung Leipzig zwischen Mutschen und Krimmer, schwerer Verkehrsunfall. Autobahn ist aktuell voll gesperrt. Wir melden, wenn die Gefahr beseitigt ist.
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2: Mit Sandra Petzold, guten Tag. Die Polizei hat in Krimmitschau einen deutschlandweit gesuchten Betrüger festgenommen. Möglich wurde das durch den Vermieter einer Ferienwohnung. Frederik Seifert mit den Einzelheiten.
3: Ja, der Mann wollte sich über seinen Schlafgast, einen 32-jährigen Deutschen, informieren und durchforstete die Online-Bewertungen. Weil die durchweg negativ waren, wurde der Vermieter misstrauisch und informierte die Polizei. Dabei kam heraus, dass der Mann von über 30 Staatsanwaltschaften gesucht wurde, zum Beispiel wegen Betrugsdelikten in Verbindung mit Verkäufen von Veranstaltungstickets. Bei der geplanten Schlüsselübergabe gestern Nachmittag an der Mannigswalder Straße klickten die Handschellen.
2: In Werdau ist eingebrochen worden. Laut Polizei drangen Unbekannte gestern gewaltsam in die Wohnung eines Mehrfamilienhauses an der Bertolt-Brecht-Straße ein. Sie entwendeten unter anderem eine Münzsammlung. Der Wert des Diebesgutes konnte bislang noch nicht beziffert werden. An der Wohnungstür entstand außerdem ein Sachschaden in Höhe von etwa 200 Euro. Sachdienliche Hinweise nimmt das Polizeirevier Werdau entgegen. Beim zweiten Wahlgang zur Oberbürgermeisterwahl in Aue-Bad Schlema wird es zum erwarteten Duell kommen. Die beiden Kandidaten mit den meisten Stimmen werden am 7. Juni erneut antreten. Das sind Stefan Hartung von den Freien Sachsen und Markus Hofmann von der CDU. Die Bewerber von Die Linke, AfD und Freie Wähler haben ihren Rückzug bekannt gegeben. Baden-Württemberg hat einen neuen Ministerpräsidenten. Cem Özdemir wurde von den Abgeordneten im Landtag gewählt.
4: Herr Abgeordneter Özdemir, nehmen Sie die Wahl zum Ministerpräsidenten des Landes Baden-Württembergs an?
5: Ja, Herr Präsident, und ich danke für das Vertrauen. Herzlichen Dank.
2: Der Grünen-Politiker hatte die Landtagswahl mit seiner Partei knapp vor der CDU gewonnen. US-Präsident Donald Trump ist unterwegs nach China. Tech-Milliardär Elon Musk begleitet ihn. Zuvor spielte Trump die Spannungen mit China herunter. Dabei gibt es einen großen Konfliktpunkt. China unterstützt den Iran wirtschaftlich und ist mit Abstand der wichtigste Abnehmer iranischen Öls. Die Rettungsschwimmer der DLRG haben letztes Jahr über 1150 Menschen das Leben gerettet. Mehr als 51.000 Ehrenamtliche haben an Stränden, Flüssen und Schwimmbädern aufgepasst, so die Jahresbilanz. Besonders erfreulich, zum ersten Mal überhaupt haben über 10.000 Kinder das Junior-Retter-Abzeichen gemacht.
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7: Auch heute viele Wolken bei uns in Zwickau Stadt und Land, zeitweise mit Schauern, vereinzelt auch Gewitter und recht windig. Die Nacht wolkig mit weiteren Schauern oder Gewittern, Tiefstwerte liegen da um die 6 Grad, auf dem Fichtelberg bis 0 Grad. Morgen der Feiertag, auch etwas Sonne dabei, aber ansonsten auch da Wolken und es kann nass werden bis 15 Grad, Freitag und Samstag genauso unbestimmt. Ständig, aber Temperaturen, die steigen leicht an. Auf den Straßen sieht es recht gut aus, in etwa stockendem Verkehr, A72 Zwickau Richtung Chemnitz zwischen Chemnitz Süd und dem Kreuz Chemnitz. Wenn Sie was entdecken, dann kostenlos anrufen 03x800 und die 4. Gerne auch via WhatsApp, Nummer steht auf radiozwickau.de.
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10: Ich wollte ja letzte Woche schon grillen, da war das Wetter nicht ganz so prall. Ich nehme noch mal ein bisschen Anlauf an diesem Wochenende und nehme das vor, es soll dann doch Richtung Sonntag ein bisschen schöner werden. Wissen Sie, was ich am liebsten grille? Hähnchen, Dose Bier hinten rein, rauf auf den Grill und dann einfach nur ziehen und schmoren lassen eine Stunde. Glauben Sie mir, das erweckt nicht das Hähnchen wieder zum Leben, aber Ihre inneren Kräfte und Ihre inneren Geister. Darauf freue ich mich. Jetzt gibt es erst einmal gleich Kultmusik aus den 80ern. Bin ja so ein 80er Jahre Kind, also feuerfrei für Queen und Radio Gaga. Und vorher gibt's der Mann, der zum Pfingsten richtig viel zu tun hat. 3 Konzerte an 3 Tagen in Dresdner Zwinger. Purple Disco Machine, Sophie and the Giant und Hypnotized.

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0: Welche Gedanken sich der Kollege Sven Günther darüber macht, hören Sie gleich bei uns.
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Es geht in Richtung Feiertag mit unserem Sven Günther, denn die Bundesregierung quält sich mit dem Reformpaket herum und immer wenn sie einen Vorschlag unterbreitet, erntet sie nichts als bitterböse Kritik. Vielleicht ist es ja an der Zeit, ganz neu über die Staatsfinanzen nachzudenken.

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15: Zum Feierabend meist wolkig in Zwickau, Stadt und Land, aber auch ein

0: Ja, Auflockerungen zwischendurch, mal ein Schauer. Die Nacht zeigt sich dann überwiegend wolkig mit weiteren Schauern oder auch Gewittern. Bei Tiefstwerten um die 6 Grad. Ganz oben auf dem Fichtelberg nur um die 2 Grad. Morgen dann der Feiertag, ja auch überwiegend wolkig mit etwas Sonne. Da kann es auch zwischendurch nass werden. Bis zu 15 Grad sind drin. Freitag und am Samstag genauso unbeständig. In Zwickau ist voll gesperrt die innere Plauensche Straße. Ein liegen gebliebenes Fahrzeug zwischen der Magazinstraße und Dr. Friedrichsring. Da steckt ein Bus fest und geblitzt wird in Zwickau auf der Oskar-Arnold-Straße statt auswärts.
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2: Und gleich gibt es Musik von Roxette. She's got nothing on. Vorher wird ein bisschen geschmust und nachgedacht. Und sind jetzt mit Whitney Houston und Callum Scott mit der wunderschönen Ballade I Wanna Dance with Somebody.

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1: Was ist aus uns nur geworden? Wir haben uns von einem Volk der Macher zu einem Volk der Meckerer entwickelt. Zu einer Ansammlung von Nimbys. Not in my backyard. Kackt mir nicht in meinen Garten. Alle wissen, dass alle sparen müssen. Aber alle wollen, dass nur bei den anderen gespart wird. Wenn es einen selbst betrifft, setzt eine unerträgliche Kakophonie der Befindlichkeiten ein. Kein Wunder, dass die Koalition mit ihren Reformplänen nicht vorankommt. Was wäre, wenn man anders denken würde? Was, wenn alle auf 5% ihres Einkommens verzichten? Vom Bürgergeldempfänger bis zum Milliardär, vom Einmannbetrieb bis zum DAX-Konzern, vom Kleinanleger bis zum Börsenspekulant. 5% von allen wären pro Jahr rund 160 Milliarden für alle. Geld für Schulen, für Straßen, für das Gesundheitssystem etc. Geld, das man in einen Fonds anlegen könnte, der von regierungsunabhängigen Finanzexperten geführt, vielleicht sogar Dividenden erwirtschaften würde. Aus einem Volk der Meckerer würden wir mit einem Schlag wieder ein Volk der Macher.

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26: Mit Sandra Petzold. Guten Tag. 30.000 Euro Sachschaden sind bei einem Unfall gestern an der Kolpingstraße entstanden.

0: Laut Polizei waren an der Kreuzung Thomas-Mann-Straße zwei Autos zusammengestoßen. Ein Renault und ein Seat. Letzterer wurde durch die Wucht des Aufpralls noch gegen zwei geparkte Autos geschleudert. Verletzt wurde glücklicherweise niemand. Nach ersten Erkenntnissen hatte der 86-Jährige am Steuer des Renault die Vorfahrt nicht beachtet. Am Heinrich-Braun-Klinikum wird ein neues Laborgebäude errichtet. Seit April drehen sich die Baukräne an der Karl-Keil-Straße.
1: Der Neubau ist laut HBK nötig, weil die bisherige Laborfläche für den Ausbau klinischer Kapazitäten benötigt wird, die im Zuge der Krankenhausreform am Hauptstandort konzentriert werden. Die Fertigstellung ist für 2028 vorgesehen. Das Laborzentrum wird nach Klinikangaben rund um die Uhr in Betrieb sein und die diagnostische Leistungsfähigkeit in der Region stärken. Gunnar Tichy, Nachrichtenredaktion.
0: Cem Özdemir ist neuer Ministerpräsident von Baden-Württemberg. Der Grünen-Politiker ist von den Abgeordneten des Landtags mit großer Mehrheit zum Regierungschef gewählt worden. Özdemir folgt auf seinen Parteikollegen Winfried Kretschmann, der 15 Jahre lang Ministerpräsident in Baden-Württemberg war. Die Bundesregierung will für den Einsatz von K.O.-Tropfen höhere Strafen. Das Bundeskabinett hat einen entsprechenden Gesetzentwurf beschlossen. Thomas Brockt berichtet aus Berlin.
2: Geplant ist, dass K.O.-Tropfen rechtlich so eingestuft werden wie eine Waffe oder ein gefährliches Werkzeug. Das heißt, wer sie etwa nutzt, um ein wehrloses Opfer zu vergewaltigen oder auszurauben, muss mit mindestens 5 Jahren Haft rechnen. Vergewaltigungen unter Einsatz von K.O.-Tropfen sind besonders hinterhältig und gefährlich, sagt Justizministerin Hubig. Und diese sexuelle Gewalt treffe vor allem Frauen.
0: Kein Anschluss unter dieser Nummer. Fast alle sächsischen Behörden inklusive Schulen und Polizei mit Ausnahme des Notrufs hatten heute den ganzen Vormittag Probleme mit ihrem Festnetz. Das hat uns eine Sprecherin des Staatsbetriebs Sächsische Informationsdienste auf Anfrage bestätigt. Sie alle seien an das sächsische Verwaltungsnetz angeschlossen. Dort habe es ein fehlerhaftes Software-Update eines Mobilfunkanbieters gegeben. Seit dem Mittag sind alle wieder erreichbar.
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5: Zum Feierabend meist wolkig in Zwickau Stadt und Land, aber auch einzelne Auflockerungen. Zwischendurch mal ein Schauer. Die Nacht zeigt sich dann überwiegend wolkig mit weiteren Schauern oder auch Gewittern. Bei Tiefstwerten um die 6 Grad. Ganz oben auf dem Fichtelberg nur um die 2 Grad. Morgen dann der Feiertag. Ja, auch überwiegend wolkig mit etwas Sonne. Da kann es auch zwischendurch nass werden. Bis zu 15 Grad sind drin. Freitag und am Samstag genauso umständig. Von den Straßen keine größeren Probleme. Blitzer haben auf der A72 Richtung Hof zwischen Treuen und Plaut-Ost und in Zwickau Oskar-Arnold-Straße stadtauswärts. Unsere kostenlose Nummer, wenn Sie was entdecken, 03x800 und die 4.
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7: Gerade schmunzeln, heute ist Weltcocktailtag. Ja, es gibt immer einen Grund zum Trinken und wenn es das miese Wetter ist, viele Männer, die holen heute Schwung und lassen sich dann morgen aus Hopfen und Malz, Gott erhalt's, in diesem Sinne. Schönen Nachmittag zusammen.

0: Schöne ist, man kann ihnen auch mit kleinen Dingen eine große Freude machen. Unser Haustierquiz, das gibt es ja immer bei André und die Morgenmädels. Sie beantworten eine Frage rund um ihre tierischen Lieblinge. Liegen Sie richtig, gibt's 50 Euro Futtergeld. Wer die heute Morgen möglicherweise abgeräumt hat, wir hören mal rein.
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2: Silke, eine kleine Frage und die richtige Antwort bringt Futtergeld. Hast du Haustiere?
3: Ja, eine Katze, wie man im Hintergrund hört.
2: Um was für ein Tier geht's heute?
4: Es geht um Schnecken. Klingt komisch, aber wirklich, viele Leute haben, ach, Ratschnecken sind das, die man so als Haustiere haben kann. Die meisten von uns ärgern sich im Moment wahrscheinlich gerade über die Schnecken, die draußen im Garten unterwegs sind. Und zwar, die Frage ist ganz einfach, wie schnell ist denn eigentlich Schneckentempo? So die klassische Gartenschnecke, wie viel Meter schafft die in einer Stunde? A, 1 Meter pro Stunde, B, 3 oder 4 Meter pro Stunde oder C, 8 Meter pro Stunde. So die ganz normale Gartenschnecke, so mit Häuschen obendrauf.
3: Ein Meter pro Stunde.
2: Es gibt ja auch Turboschnecken. Ja. Die haben so einen Turbolader hinten, ne? So ein Schneckenhaus, und da sind die ein bisschen schneller.
3: Ja, dann nehmen wir doch B, ja.
4: B, 3, 4 Meter. 3, 4 Meter und das ist richtig!
2: Ja!
4: Ja, so die klassische Schnecke im Garten kommt auf 3, 4 Meter pro Stunde. Das heißt, ungefähr 25 Meter schafft die in der Nacht. Da wissen wir auch, warum unsere Beete oder die Blumen dann eben früh morgens immer so aussehen.
2: Da haben wir also viel gelernt. 3 bis 4 Meter in der Stunde schafft die gemeine Schnecke. Das verschafft dir und deiner Miezekatze Futtergeld. Silke, vielen, vielen Dank fürs Mitmachen. Tschüssi.
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0: Doch, das war schön, Billy Eilish, Birds of the Feather in unserer Special Frühlings-Edition. So, wir haben es kurz nach 17:15, wir sind in Richtung Feiertag unterwegs.
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0: Gleich mit meinem persönlichen Favorite, ich sag Ihnen das jeden Tag, aber ich finde den Song nach wie vor richtig gut. Ich kann mich da gar nicht satt hören. Taylor Swift und The Fate of Ophelia, hören wir gleich.
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0: So klingt der Sound für Zwickau Stadt und Land. Gleich gibt's mehr davon.
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14: Zum Feierabend zumeist wolkig in Zwickau Stadt und Land, aber auch einzelne Auflockerungen. Zwischendurch mal ein Schauer. Die Nacht zeigt sich dann überwiegend wolkig mit weiteren Schauern oder auch Gewittern. Bei Tiefstwerten um die 6 Grad. Ganz oben auf dem Fichtelberg nur um die 2 Grad. Morgen dann der Feiertag. Ja, auch überwiegend wolkig mit etwas Sonne. Da kann es auch zwischendurch nass werden. Bis zu 15 Grad sind drin. Freitag und am Samstag genauso unbeständig. Von den Straßen keine größeren Probleme. Blitzer auf der A72 Richtung Hof zwischen Treu.

0: In und Plauen Ost und in Zwickau Oskar-Arnold-Straße statt auswärts. Unsere kostenlose Nummer, wenn Sie was entdecken, 03x800 und die 4.
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2: Ja, gleich geht's bei uns das Lustige vom Schwarz. Mit jetzt um heute und vorher. Wie versprochen, Taylor Swift. The Fate of Aphelia.

0: haben es ja fast geschafft und sind fast im Feiertag. Wenn Sie gerade beim Zusammenräumen im Büro sind, dann kommen Sie gut nach Hause und genießen Sie gleich die Four Non Blondes. War übrigens ein One-Hit-Wonder in den 90ern, 1993. Sie kamen, sangen sich in unsere Herzen und in die Hitparaden und dann warten Sie nicht mehr gesehen. Die Four Non Blondes, What's Up, gleich nach dem Sport mit Jens Umreit.
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2: Die Kicker von Hot 05 stehen morgen Abend im zweiten Finalspiel um die deutsche Futsalmeisterschaft extrem unter Druck. Nach der 1:4 Heimniederlage gegen Welimdorf braucht das Team aus Hohenstein-Ernsthal im zweiten Spiel unbedingt einen Sieg, um die Serie auszugleichen. Vor allem die Chancenverwertung war im ersten Duell ein Problem der Sachsen. Anstoß in Stuttgart ist morgen um 19 Uhr. Manuel Neuer steht offenbar vor der Vertragsverlängerung beim FC Bayern. Nach Informationen von Sky soll der Weltmeister von 2014 noch vor dem letzten Bundesligaspiel gegen Köln einen neuen Vertrag unterschreiben. Demnach läuft der Kontrakt dann für ein weiteres Jahr und zu deutlich reduzierten Bezügen. Gleichzeitig soll Jonas Urbich in der kommenden Saison mehr Einsatzzeiten erhalten. Derweil reißen die Spekulationen um ein Nationalmannschafts-Comeback von Neuer nicht ab. Laut Kicker soll der Torhüter auf der vorläufigen WM-Kaderliste von Bundestrainer Julian Nagelsmann stehen. Öffentlich hatten sowohl Neuer als auch Nagelsmann eine Rückkehr zuletzt nicht ausgeschlossen. Der komplette WM-Kader wird kommenden Donnerstag bekannt gegeben. Vor dem Start der Eishockey-WM steht Bundestrainer Harold Kreis unter Druck. Nach dem Vorrunden aus im vergangenen Jahr und der enttäuschenden Olympia-Endrunde in Mailand will Deutschland in der Schweiz wieder erfolgreicher auftreten. Kreis setzt trotz zahlreicher personeller Ausfälle auf Kampfgeist und mannschaftliche Geschlossenheit. Zum WM-Auftakt trifft Deutschland am Freitag auf Finnland.
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8: Mit Sandra Petzold. Guten Tag. Ein deutschlandweit gesuchter Betrüger ist in Krimmitschau festgenommen worden. Der 32-jährige Deutsche wurde gestern an der Mannigswalder Straße gefasst, nachdem der Vermieter einer Ferienwohnung misstrauisch geworden war und die Polizei alarmiert hatte. Gegen den Mann liefen mehr als 30 Verfahren, unter anderem wegen Betrugsdelikten im Zusammenhang mit dem Verkauf von Veranstaltungstickets. Er wurde einem Haftrichter vorgeführt und sitzt nun in der JVA. In Werdau ist eingebrochen worden. Laut Polizei drangen Unbekannte gestern gewaltsam in die Wohnung eines Mehrfamilienhauses an der Bertolt-Brecht-Straße ein. Sie entwendeten unter anderem eine Münzsammlung. Der Wert des Diebesgutes konnte bislang noch nicht beziffert werden. An der Wohnungstür entstand außerdem ein Sachschaden in Höhe von etwa 200 Euro. Sachdienliche Hinweise nimmt das Polizeirevier Werdau entgegen. In Aue-Bad Schlema werden beim zweiten Wahlgang der Oberbürgermeisterwahl am 7. Juni nur 2 Kandidaten antreten. Die anderen 3 haben ihren Rückzug bekannt gegeben. Cindy Einhorn mit den Einzelheiten.
9: Stefan Hartung von den Freien Sachsen hatte mit 29% die meisten Stimmen bekommen und wird auch zum entscheidenden Wahlgang wieder antreten. Auch der zweitplatzierte Kandidat Markus Hofmann von der CDU will sich weiter um den Posten des Oberbürgermeisters bewerben. Schon am Montag hatte Toni Neuss von Die Linke angekündigt, nicht erneut anzutreten. Auch Lars Bochmann von der AfD und Danny Weber von den Freien Wählern werden nicht erneut auf den Wahlzetteln stehen.
8: Hauseigentümer sollen auch über das Jahr 2045 hinaus Öl- und Gasheizungen einbauen dürfen. Das ist der Kern des neuen Heizungsgesetzes, das das Bundeskabinett heute auf den Weg gebracht hat. Außerdem will das Kabinett den Einsatz von K.O.-Tropfen künftig härter bestrafen. Die Mindeststrafe soll von 3 auf 5 Jahre Gefängnis steigen. Sie sind da, wenn jemand im Badesee oder Schwimmbad in Not gerät. Die Rettungsschwimmer der DLRG. Und die haben letztes Jahr über 1100 Menschen das Leben gerettet. Besonders erfreulich, zum ersten Mal überhaupt haben über 10.000 Kinder das Junior-Retter-Abzeichen gemacht. Jetzt zum Start in die Badesaison betont die DLRG, dass viele Gewässer noch kalt sind und Übermut lebensgefährlich sein kann.
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11: Zum Feierabend meist wolkig in Zwickau Stadt und Land, aber auch einzelne Auflockerungen. Zwischendurch mal ein Schauer. Die Nacht zeigt sich dann überwiegend wolkig mit weiteren Schauern oder auch Gewittern. Bei Tiefstwerten um die 6 Grad. Ganz oben auf dem Fichtelberg nur um die 2 Grad. Morgen dann der Feiertag. Ja, auch überwiegend wolkig mit etwas Sonne. Man kann es auch zwischendurch nass werden. Bis zu 15 Grad sind drin. Freitag und am Samstag genauso unbeständig. Auf der A72 Chemnitz Richtung Plauen zwischen Hartenstein und Zwickau Ost gefällt der LKW auf der Standspur und geblitzt wird in Zwickau auf der Oskar-Arnold-Straße statt auswärts. Staus und Blitzer kostenlos melden 03800 und die 4.
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15: Da sind sie schon drin im Feiertag. Naja, vielleicht schon mit der Zehenspitze. Ich mache noch ein Stündchen und dann freue ich mich auf den Männertag morgen. Und wir sagen Ihnen auch gleich, was man alles Schönes unternehmen kann, alleine oder mit der Familie zusammen. Und in der nächsten Stunde gibt es unseren besonderen Musikmoment.

0: Coole Nummer, so klingt der aktuelle Hit von Kato featuring John Turn the Lights Off. Morgen ist Männertag und auch mit das Wetter, sagen wir mal so, etwas gewöhnungsbedürftig daherkommt. Es wird eine Menge los sein hier bei uns in Zwickau Stadt und Land. Und unser Gunnar hat mal im Veranstaltungskalender geblättert, was man alles Schönes alleine oder in Familie unternehmen kann.
1: Ob Sie eine Radtour mit der Familie planen oder mit der Männerrunde auf Wanderschaft gehen, hier sind 5 Tipps für Ihren Ausflug. Wer in Zwickau unterwegs ist, im Garten vom Club Seilerstraße, geht es ab 11 Uhr los mit DJ-Musik. Ab 14 Uhr live mit der Band Old Albatros. Das alles bei freiem Eintritt. Ein beliebter Treffpunkt ist die Kultscheune in Lauterbach, direkt am Radwanderweg, wo ab 10 Uhr böhmische Blasmusik und Titten geboten werden. Rock- und Bluesfans sollten das Kloster Frankenhausen ansteuern. Dort spielt ab 10 Uhr die Band Green Hill Disaster. Es gibt Roster, Steaks, Kaffee und Kuchen, außerdem eine Hüpfburg für die Kinder. Weitere Highlights für Ausflügler sind das Kulturpalais Liechtenstein mit Bier, Bratwurst und Blasmusik von 9 bis 17 Uhr und die Miniwelt mit vielen Spielen für Kinder. Was immer Sie vorhaben, einen schönen Feiertag für Sie. Ich bin Gunnar Tichy.
0: Na, dann steht ja einem erfolgreichen und ereignisreichen Männertag nichts mehr im Weg, egal was Sie morgen unternehmen. Wir wünschen Ihnen ganz viel Spaß dabei.

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7: Zum Feierabend meist wolkig in Zwickau Stadt und Land, aber auch einzelne Auflockerungen. Zwischendurch mal ein Schauer. Die Nacht zeigt sich dann überwiegend wolkig mit weiteren Schauern oder auch

0: Gewittern, bei Tiefstwerten um die 6 Grad. Ganz oben auf dem Fichtelberg nur um die 2 Grad. Morgen dann der Feiertag, ja auch überwiegend wolkig mit etwas Sonne. Da kann es auch zwischendurch nass werden, bis zu 15 Grad sind drin. Freitag und am Samstag genauso unbeständig. Auf der A72 Chemnitz Richtung Plauen zwischen Hartenstein und Zwickau Ost, defekter LKW auf der Standspur und geblitzt wird in Zwickau auf der Oskar-Arnold-Straße stadtauswärts. Staus und Blitzer kostenlos melden 03800 und die 4.
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3: Einen wunderschönen guten Abend, jetzt mit Lady Gaga und Abend.

0: gemacht haben oder an die Sie besondere Erinnerungen haben. Heute mit Mark Foster. Der kommt Ende Juni Open Air zu den Filmnächten am Dresdner Elbufer. Und momentan ist Mark im Fernsehen zu sehen, und zwar in der Musikshow Sing meinen Song. Unter all den vielen Songs der anderen Teilnehmer, die du für die Sendung neu interpretierst, welche hat dir denn am besten gefallen?
1: Ich finde, bei Sing meinen Song ist es schon ein bisschen so, dass man wie so ein halbes Album sich ausdenkt. Und ist natürlich jedem selber überlassen, ob man die Songs 1:1 übernimmt oder ob man ein bisschen was hinzufügt. Und ich habe mir schon bei eigentlich allen Songs selber ein bisschen was dazu erdacht. Deswegen sind das wie so eigene Songs von mir. Fällt mir schwer.
0: In welcher Folge vom Tauschkonzert warst du denn am aufgeregtesten?
1: Am aufgeregtesten war ich auf jeden Fall bei den Scorpions, weil die fühlten sich irgendwie am weitesten weg an. Da hatte ich auf jeden Fall am meisten Angst vor dem Urteil, oder dem wollte ich sehr, sehr gerne gefallen. Da war ich auf jeden Fall am aufgeregtesten.
0: Dann gibt's jetzt für Mark Foster Wind of Change von den Scorpions.
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0: Das ist der aktuelle Hit von Baby Rexha. Ich wünsche Ihnen einen schönen Feiertag morgen. Denken Sie daran, wir haben morgen Ticketfeiertag. Stündlich gewinnen Sie Eintrittskarten für Konzerte Ihrer Lieblingsstars. Ich bin Roman Knoblauch. Bis Freitag.
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5: Mit Sandra Petzold. 30.000 Euro Sachschaden sind bei einem Unfall gestern an der Kolpingstraße entstanden. Laut Polizei waren an der Kreuzung Thomas-Mann-Straße zwei Autos zusammengestoßen. Ein Renault und ein Seat. Letzterer wurde durch die Wucht des Aufpralls noch gegen zwei geparkte Autos geschleudert. Verletzt wurde glücklicherweise niemand. Nach ersten Erkenntnissen hatte der 86-Jährige am Steuer des Renault die Vorfahrt nicht beachtet. Die Polizei hat in Waldenburg zwei jugendliche Graffiti-Sprayer gestellt. Die beiden Tatverdächtigen im Alter von 14 Jahren wurden gestern Abend von Polizisten gefasst, nachdem sie einen Brückenpfeiler an der B180 besprüht hatten. Der Sachschaden wird auf etwa 400 Euro geschätzt. Auch an der A72 waren illegale Sprayer unterwegs. An einer Schallschutzwand bei Treuen hinterließen sie einen Schriftzug, dessen Entfernung ca. 9.000 Euro kosten wird. Am Montag urteilte ein Gericht im tschechischen Pilsen, ob die rechtsradikale Maler Svenja Liebig in die JVA Chemnitz muss. Liebig war 2023 in Halle unter anderem wegen Volksverhetzung zu 1,5 Jahren Haft ohne Bewährung verurteilt worden, damals noch als Sven Liebig. Er war aber nach Tschechien geflohen und wurde dort verhaftet. Inzwischen ist Sven weiblich und das Frauengefängnis Chemnitz zuständig. Cem Özdemir ist neuer Ministerpräsident von Baden-Württemberg. Der Grünen-Politiker wurde heute im Landtag in

0: Stuttgart zum Regierungschef gewählt. Die Grünen waren bei der Landtagswahl ganz knapp vor der CDU stärkste Kraft. Özdemir folgt auf seinen Parteikollegen Winfried Kretschmann, der 15 Jahre lang Ministerpräsident in Baden-Württemberg war. Wer sich ein neues Elektroauto kauft, kann ab Dienstag staatliche Förderung beantragen. Das Bundesumweltministerium schaltet das Portal dazu frei. Gefördert werden Neuwagen, die ab dem 1. Januar zugelassen worden sind. Den Antrag kann man also auch rückwirkend stellen. Die Bundesregierung will für den Einsatz von K.O.-Tropfen höhere Strafen. Das Bundeskabinett hat einen entsprechenden Gesetzentwurf beschlossen. Thomas Brockt berichtet aus Berlin.
1: Geplant ist, dass K.O.-Tropfen rechtlich so eingestuft werden wie eine Waffe oder ein gefährliches Werkzeug. Das heißt, wer sie etwa nutzt, um ein wehrloses Opfer zu vergewaltigen oder auszurauben, muss mit mindestens 5 Jahren Haft rechnen.
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4: Ja, ein paar Auflockerungen haben wir noch zum Feierabend hier und da. Sonst wolkig und windig, in der Nacht Tiefstwerte zwischen 8 und 3 Grad. Morgen der Feiertag, mal Sonne, mal Wolken mit einigen Schauern, auch kurze Gewitter möglich, bis 15 Grad. Freitag der Brückentag und auch so am Samstag wechselhaft, da auch zwischendurch mit Schauern bis 16 Grad. Guten Abend auf die Straßen. Auf der A4 Chemnitz Richtung Dresden 20 Minuten plus zwischen Siebenlehn und Wilsdruff. Dann die A4 Dresden Richtung Görlitz zwischen Görlitz und Grenzübergang Ludwigsdorf eine Viertelstunde. Und fast eine Stunde auf der A9 nach Unfall Nürnberg Richtung Berlin zwischen Bad Dürrenberg und Großkugel. Geblitzt wird auf der A4 Görlitz Richtung Dresden am Dreieck Dresden Nord. Gute Fahrt.
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2: Ja, ein paar Auflockerungen haben wir noch zum Feierabend hier und da. Sonst wolkig und windig in der Nacht, Tiefstwerte zwischen 8 und 3 Grad. Morgen der Feiertag, mal Sonne, mal Wolke mit einigen Schauern, auch kurze Gewitter möglich, bis 15 Grad. Freitag der Brückentag und auch so am Samstag wechselhaft, da auch zwischendurch mit Schauern bis 16 Grad. Guten Abend auf die Straßen. Auf der A4 Dresden Richtung Görlitz dauert es eine Viertelstunde länger zwischen Görlitz und Grenzübergang Ludwigsdorf. 10 Minuten auf der A4 Chemnitz Richtung Dresden zwischen Siebenlehn und Wilsdruff. Dann 40 Minuten auf der A9 Nürnberg Richtung Berlin nach einem Unfall zwischen Bad Dürrenberg und Großkugel ist die linke und die mittlere Spur gesperrt. Und geblitzt wird in Dresden auf der Fetscherstraße stadteinwärts. Gute Fahrt!
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1: Schönen guten Morgen.
2: Was haben wir zu erwarten?
1: Viele Wolken, einzelne Schauer und dann auch wieder längere trockene Phasen. Morgen dann Fronleichnam, der Feiertag. Der wird dann bei so vielleicht mal stellenweise 15 Grad Stopp machen.
2: Also morgen ist Himmelfahrt, glaube ich, oder?
1: Ist nicht. Christi Himmelfahrt, du hast recht.
2: Ja, alles gut. Wenn deine Wettervorhersage schon immer nicht stimmt, dann müssen die Feiertage auch nicht stimmen. Das ist okay.
1: Ich hätte ja hinterher sagen können, es war für Fronleichnam gemeint.
2: Ja, okay.
1: So, aber hier, Herr Intellektueller.

0: sagen, was ist der Unterschied der beiden Feiertage?
1: Ah, das ist eine gute Frage. Also Christi Himmelfahrt, der fährt nach oben, ja?
0: Ja, und Leichnam kommt
1: runter. Der Heilige Geist, oder? Nee, was ist das? So ein frohen Leichnam? Ich weiß es nicht. Ich war ab und zu in der Kirche als Kind, als Jugendlicher, aber über frohen Leichnam haben wir da nicht gesprochen, soweit ich weiß.
0: Ja. Ich müsste jetzt auch nochmal recherchieren. Also, da bin ich jetzt auch nicht so fit. Ich
1: will noch mich in die Pfanne hauen hier.
0: Ja, was denn?
1: Ich weiß es selber nicht.
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3: Mit Sandra Petzold. Die Polizei hat in Krimmitschau einen deutschlandweit gesuchten Betrüger festgenommen. Möglich wurde das durch den Vermieter einer Ferienwohnung. Frederik Seifert mit den Einzelheiten.
4: Ja, der Mann wollte sich über seinen Schlafgast, einen 32-jährigen Deutschen, informieren und durchforstete die Online-Bewertungen. Weil die durchweg negativ waren, wurde der Vermieter misstrauisch und informierte die Polizei. Dabei kam heraus, dass der Mann von über 30 Staatsanwaltschaften gesucht wurde, zum Beispiel wegen Betrugsdelikten in Verbindung mit Verkäufen von Veranstaltungstickets. Bei der geplanten Schlüsselübergabe gestern Nachmittag an der Mannigswalder Straße klickten die Handschellen.
3: In Werdau ist eingebrochen worden. Laut Polizei drangen Unbekannte gestern gewaltsam in die Wohnung eines Mehrfamilienhauses an der Bertolt-Brecht-Straße ein. Sie entwendeten unter anderem eine Münzsammlung. Der Wert des Diebesgutes konnte bislang noch nicht beziffert werden. An der Wohnungstür entstand außerdem ein Sachschaden in Höhe von etwa 200 Euro. Sachdienliche Hinweise nimmt das Polizeirevier Werdau entgegen. Beim zweiten Wahlgang zur Oberbürgermeisterwahl in Aue-Bad Schlema wird es zum erwarteten Duell kommen. Die beiden Kandidaten mit den meisten Stimmen werden am 7. Juni erneut antreten. Das sind Stefan Hartung von den Freien Sachsen und Markus Hofmann von der CDU. Die Bewerber von Die Linke, AfD und Freie Wähler haben ihren Rückzug bekannt gegeben.
1: Und jetzt weitere Nachrichten aus Deutschland und der Welt.
5: Ich bin Helen Martin. Wer dieses Jahr ein neues Elektroauto gekauft oder geleast hat oder das noch machen will, kann ab Dienstag staatliche Förderung beantragen. Das geht laut dem Bundesumweltministerium auch rückwirkend. Die Höhe der Förderung liegt zwischen 1.500 und 6.000 Euro. Es kommt dabei darauf an, wie viel man verdient.

0: oder auch wie viele Kinder man hat. Die Bundesregierung hat den Weg für den Bau von neuen Gaskraftwerken freigemacht. Die sollen einspringen, wenn Solar- und Windenergie zu wenig Strom erzeugen. Bis 2030 sollen erneuerbare Energien 80% des Stromverbrauchs decken. Außerdem hat das Kabinett die Reform des Heizungsgesetzes beschlossen. Das sieht vor allem vor, dass Öl- und Gasheizungen auch über 2045 hinaus eingebaut werden können. In Würzburg hat heute der Deutsche Katholikentag begonnen. Zum Auftakt gab es einen Gottesdienst, außerdem hat Bundespräsident Steinmeier eine Eröffnungsrede gehalten. Dabei hat er die Christen in Deutschland zu mehr Zuversicht und gesellschaftlichem Engagement aufgerufen. Bis Sonntag werden in Würzburg mehrere 10.000 Teilnehmer zu rund 900 Veranstaltungen erwartet. Mit dem Zug durch Europa fahren, das soll einfacher werden. Die EU-Kommission hat dazu ein paar Vorschläge gemacht. Zum Beispiel sollen Kunden leichter Tickets für Verbindungen mehrerer Verkehrsunternehmen kaufen können. Mehr dazu von Dieter Ebeling.
1: Bisher muss man bei Reisen ins Ausland, die von unterschiedlichen Bahnunternehmen betrieben werden, die Tickets oft auf unterschiedlichen Plattformen buchen. Häufig sind 2 oder 3 Tickets nötig. Künftig sollen solche Tickets als eine Reise behandelt und auch auf Plattformen angeboten werden. Und bei Verspätungen oder Ausfällen beispielsweise soll man auch mit einem anderen Unternehmen die Reise fortsetzen dürfen. Auch Entschädigungen sollen einfacher werden.
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4: Ja, heute Abend teils noch mit Schauern. In der Nacht haben wir es dann meiste trocken. Da kann es auch mal auflockern. Tiefstwerte liegen zwischen 7 und 3 Grad. Morgen der Feiertag, teils sonnig, teils wolkig mit einigen Schauern. Auch kurze Gewitter möglich, bis zu 15 Grad. Freitag der Brückentag sowie am Samstag weiter wechselhaft. Auch da zwischendurch Schauer bis 16 Grad. Guten Abend auf die Straßen. A4 Dresden Richtung Görlitz zwischen Dresden-Hellerau und Pulsnitz. 12 Kilometer stockender Verkehr plus 20 Minuten. A4 Dresden Richtung Görlitz zwischen Kodersdorf und Grenzübergang Ludwigsdorf 15 Minuten. A9 Nürnberg Richtung Berlin zwischen Bad Dürrenberg und Großkugel dauert es eine halbe Stunde länger. Nach einem Unfall ist die linke und auch die mittlere Spur gesperrt. Und im Kreis Bautzen Feuerwehreinsatz auf der S110 zwischen den Nechen und Abzweig nach Gröditz herunterhängende Stromkabel. Geblitzt wird in Dresden auf der Fetscherstraße stadteinwärts. Gute Fahrt. Das heißt, noch eine wichtige Meldung kommt gerade rein von der A72 Chemnitz Richtung Leipzig. Unfall zwischen Chemnitz-Röhrsdorf und Hartmannsdorf. Rechte Spur gesperrt.
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2: Die Nacht bleibt meist wolkig mit weiteren Schauern oder auch Gewittern. Tiefstwerte liegen zwischen 8 und 2 Grad. Morgen der Himmelfahrtstag, ein Wechsel aus Quellwolken und etwas Sonne und zwischendurch einige Schauer oder auch kurze Gewitter bei maximal 10 bis 15 Grad. Der Freitag, der Brückentag, erstmal morgens Nebel möglich, dann etwas Sonne, viele Wolken wieder mit Schauern und auch einzelnen Gewittern bis 15 Grad und ähnlich wechselhaft zeigt sich das Wochenende. Guten Abend auf die Straßen. Auf der A4 Dresden Richtung Görlitz, da dauert es eine Viertelstunde länger zwischen Dresden Flughafen und Pulsnitz und dann weiter zwischen Kudersdorf und dem Grenzübergang Ludwigsdorf. 20 Minuten noch auf der A9 Nürnberg Richtung Berlin, zwischen Bad Dürrenberg und Großgugel nach einem Unfall linke und mittlere Spur gesperrt. Ja, und dadurch auch Stau auf der B186 zwischen Dülzig und Schkeuditz.

0: Auf der A72 Chemnitz Richtung Leipzig, Unfall zwischen Chemnitz-Röhrsdorf und Hartmannsdorf, rechte Spur gesperrt. Und Vorsicht im Kreis Bautzen auf der S110 Feuerwehreinsatz, da herunterhängende Stromkabel zwischen Nechen und Abzweig nach Gröditz. Geblitzt wird auf der Fetscherstraße in Dresden stadteinwärts. Gute Fahrt.
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0: 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Gedanken zum Tag mit Maxi Konan.
1: Ostern habe ich ein Pflanzset geschenkt bekommen. Aus ein bisschen Erde, Sämereien und Dünger soll irgendwann Minze sprießen. Gesagt, getan. Ich habe alles eingepflanzt, viel später als ich wollte. Und jetzt, circa 2 Wochen nach der Mini-Pflanzaktion, sind millimeterkleine Pflänzchen zu sehen.

0: sehen. Noch kann ich mir gar nicht vorstellen, dass dort schon bald eine kräftige Minzpflanze stehen soll, an der ich mich jeden Morgen für einen Tee bedienen kann. Mir fehlt aber auch die Vorstellung dafür, dass aus einem ganz kleinen Samen irgendwann ein großer Baum wird, der Jahrhunderte alt ist und vielen Generationen nach uns Schatten spendet. Bis es soweit ist, müssen natürlich die äußeren Umstände stimmen. Der junge Baum braucht Licht, Wasser und Zeit. Es hilft nicht, an den Blättern zu ziehen. Ganz ähnlich wachsen wir als Menschen. Nicht nur biologisch, sondern im Idealfall auch geistlich. Dazu braucht es noch etwas mehr als Nahrung und Licht. Wir brauchen die Liebe unserer Mitmenschen, Zuwendung und letzten Endes auch Selbstvertrauen. Und wenn wir gereift sind, dann können wir uns einbringen, vielleicht sogar noch weiter wachsen und andere Menschen an uns teilhaben lassen. So ähnlich wie meine Minze mir etwas von sich gibt, wenn sie gereift ist.
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6: Mit Sandra Petzold. 30.000 Euro Sachschaden sind bei einem Unfall gestern an der Kolpingstraße entstanden. Laut Polizei waren an der Kreuzung Thomas-Mann-Straße zwei Autos zusammengestoßen, ein Renault und ein Seat. Letzterer wurde durch die Wucht des Aufpralls noch gegen zwei geparkte Autos geschleudert. Verletzt wurde glücklicherweise niemand. Nach ersten Erkenntnissen hatte der 86-Jährige am Steuer des Renault die Vorfahrt nicht beachtet. Am Heinrich-Braun-Klinikum wird ein neues Laborgebäude errichtet. Seit April drehen sich die Baukräne an der Karl-Keil-Straße.
7: Der Neubau ist laut HBK nötig, weil die bisherige Laborfläche für den Ausbau klinischer Kapazitäten benötigt wird, die im Zuge der Krankenhausreform am Hauptstandort konzentriert werden. Die Fertigstellung ist für 2028 vorgesehen. Das Laborzentrum wird nach Klinikangaben rund um die Uhr in Betrieb sein und die diagnostische Leistungsfähigkeit in der Region stärken. Gunnar Tichy, Nachrichtenredaktion.
6: Kein Anschluss unter dieser Nummer. Fast alle sächsischen Behörden inklusive Schulen und Polizei mit Ausnahme des Notrufs hatten heute den ganzen Vormittag Probleme mit ihrem Festnetz. Das hat uns eine Sprecherin des Staatsbetriebs Sächsische Informationsdienste auf Anfrage bestätigt. Sie alle seien an das sächsische Verwaltungsnetz angeschlossen. Dort habe es ein fehlerhaftes Software-Update eines Mobilfunkanbieters gegeben.
4: Und jetzt weitere Nachrichten aus Deutschland und der Welt.
8: Ich bin Helen Martin. Immer wieder wird über ein mögliches Social-Media-Verbot für Kinder und Jugendliche diskutiert. Zu den Befürwortern eines solchen Verbots gehört auch der Deutsche Ärztetag. Der will, dass soziale Medien erst ab 16 erlaubt sind. Die Begründung: digitale Medien seien gefährlich für die Gesundheit, zum Beispiel wenn man sie exzessiv oder schon suchtartig nutzt. Laut dem Ärztetag können dadurch die Sprachentwicklung, die Aufmerksamkeit und der Schlaf leiden. Es war einer der Aufreger zur Ampelzeiten, das Heizungsgesetz. Die Bundesregierung hat das jetzt entschärft. Neue Gas- und Ölheizungen dürfen auch künftig weiter eingebaut werden. Der Bundestag muss aber noch zustimmen. Mehr dazu von Thomas Brock.
9: Die Pflicht, dass bei neuen Heizungen mindestens 65% erneuerbare Energien eingesetzt werden müssen, fällt erstmal weg. Gas- und Ölheizungen sind weiter möglich. Ab 2029 muss aber ihr Anteil CO2-neutraler Brennstoffe wie etwa Bioöl immer größer werden. Umweltverbände und die Grünen sehen die Reform trotzdem kritisch und warnen vor Rückschritten beim Klimaschutz.
8: Im Einzelhandel wird am Freitag bundesweit gestreikt. Dazu aufgerufen hat die Gewerkschaft Verdi. In Frankfurt, Hamburg, Stuttgart und Dortmund sind Kundgebungen geplant. Verdi fordert 7% mehr Lohn, mindestens aber 225 Euro. Die Arbeitgeber haben 2% angeboten. Das reicht laut Verdi nicht mal, um die Inflation auszugleichen. Als Fake-Maske

0: Gottchen verkleidet, hatte es der YouTuber Marvin Wildhage beim EM-Eröffnungsspiel Deutschland gegen Schottland 2024 bis an den Spielfeldrand der Münchner Arena geschafft. Das Münchner Amtsgericht hat ihn für die Aktion jetzt zu einer Geldstrafe von insgesamt 9.000 Euro verurteilt. Der YouTuber selbst sagt, er wollte Sicherheitslücken aufdecken.
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3: Die Nacht bleibt meist wolkig mit weiteren Schauern oder auch Gewittern. Tiefstwerte liegen zwischen 8 und 2 Grad. Morgen der Himmelfahrtstag, ein Wechsel aus Quellwolken und etwas Sonne und zwischendurch einige Schauer oder auch kurze Gewitter bei maximal 10 bis 15 Grad. Der Freitag, der Brückentag, erstmal morgens Nebel möglich, dann etwas Sonne, viele Wolken wieder mit Schauern und auch einzelnen Gewittern bis 15 Grad und ähnlich wechselhaft zeigt sich das Wochenende. Guten Abend auf die Straßen. A4 Dresden Richtung Görlitz, Höhe Dreieck Dresden Nord, Unfall. Die Fahrbahn ist diese Richtung komplett blockiert. Es staut sich ab Dresden Wildermann. Und dann weiter auf der A4 zwischen Kodersdorf und Grenzübergang Ludwigsdorf, dauert es etwa 25 Minuten noch länger. Und die A72 Chemnitz Richtung Leipzig, nach einem Unfall zwischen Chemnitz-Röhrsdorf und Hartmannsdorf ist die rechte Spur gesperrt. Geblitzt wird in Dresden auf der Fetscherstraße stadteinwärts.
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1: Schönen guten Morgen unserem Better Wetterman Micha Klein.
2: Hallo.
1: Morgen, Männertag. Und wir können schon mal vorwegnehmen, es ist ganz gut, wenn man auf dem Bollerwagen noch die Winterreifen hat. Oder?
2: Aktuell ganz oben in den Bergen Schnee, der fällt. Also ja, das ist für Mai jetzt aber auch nicht so außergewöhnlich. Muss man sagen, das passiert in vielen Jahren, dass es da nochmal so einen Kälteeinbruch gibt.
1: Das heißt, man könnte mit der Männertagsgruppe morgen hoch auf den Fichtelberg zum Skifahren.
2: Und auf den Bierkasten runterrodeln, ja.
1: Genau. Hab Mut, steh auf. Das Motto des Katholikentages,
3: der heute eröffnet wird. Steh auf?
1: Ach, nicht Hartmut, steh auf. Hab Mut.
3: Ach, hab Mut. Ich dachte, Hartmut, steh auf. Morgen ist Männertag.
1: Hartmut, steh, nein. Hab Mut.
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2: Die Nacht bleibt meist wolkig mit weiteren Schauern oder auch Gewittern. Tiefstwerte liegen zwischen 8 und 2 Grad. Morgen der Himmelfahrtstag, ein Wechsel aus Quellwolken und etwas Sonne. Und zwischendurch einige Schauer oder auch kurze Gewitter bei maximal 10 bis 15 Grad. Der Freitag, der Brückentag, erstmal morgens Nebel möglich, dann etwas Sonne, viele Wolken wieder mit Schauern und auch einzelnen Gewittern bis 15 Grad. Und ähnlich wechselhaft zeigt sich das Wochenende. Guten Abend auf die Straßen. A4 Dresden Richtung Görlitz, Höhe Dreieck Dresden Nord, Unfall. Die Fahrbahn ist diese Richtung komplett blockiert. Er staut sich ab Dresden Wildermann. Und dann weiter auf der A4 zwischen Kodersdorf und Grenzübergang Ludwigsdorf, dauert es etwa 25 Minuten noch länger. Und die A72 Chemnitz Richtung Leipzig, nach einem Unfall

0: Zwischen Chemnitz-Röhrsdorf und Hartmannsdorf ist die rechte Spur gesperrt. Geblitzt wird in Dresden auf der Fetscherstraße stadteinwärts.
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1: Mit Sandra Petzold. Die Polizei hat in Krimmitschau einen deutschlandweit gesuchten Betrüger festgenommen. Möglich wurde das durch den Vermieter einer Ferienwohnung. Frederik Seifert mit den Einzelheiten.
2: Ja, der Mann wollte sich über seinen Schlafgast, einen 32-jährigen Deutschen, informieren und durchforstete die Online-Bewertungen. Weil die durchweg negativ waren, wurde der Vermieter misstrauisch und informierte die Polizei. Dabei kam heraus, dass der Mann von über 30 Staatsanwaltschaften gesucht wurde, zum Beispiel wegen Betrugsdelikten in Verbindung mit Verkäufen von Veranstaltungstickets. Bei der geplanten Schlüsselübergabe gestern Nachmittag an der Mannigswalder Straße klickten die Handschellen.
1: In Werdau ist eingebrochen worden. Laut Polizei drangen Unbekannte gestern gewaltsam in die Wohnung eines Mehrfamilienhauses an der Bertolt-Brecht-Straße ein. Sie entwendeten unter anderem eine Münzsammlung. Der Wert des Diebesgutes konnte bislang noch nicht beziffert werden. An der Wohnungstür entstand außerdem ein Sachschaden in Höhe von etwa 200 Euro. Sachdienliche Hinweise nimmt das Polizeirevier Werdau entgegen. Beim zweiten Wahlgang zur Oberbürgermeisterwahl in Aue-Bad Schlema wird es zum erwarteten Duell kommen. Die beiden Kandidaten mit den meisten Stimmen werden am 7. Juni erneut antreten. Das sind Stefan Hartung von den Freien Sachsen und Markus Hofmann von der CDU. Die Bewerber von Die Linke, AfD und Freie Wähler haben ihren Rückzug bekannt gegeben.
0: Und jetzt weitere Nachrichten aus Deutschland und der Welt.
3: Ich bin Katrin Steinberger. Die Bundesregierung will für den Einsatz von K.O.-Tropfen höhere Strafen. Das Bundeskabinett hat einen entsprechenden Gesetzentwurf beschlossen. Thomas Bockt berichtet aus Berlin.
4: Geplant ist, dass K.O.-Tropfen rechtlich so eingestuft werden wie eine Waffe oder ein gefährliches Werkzeug. Das heißt, wer sie etwa nutzt, um ein wehrloses Opfer zu vergewaltigen oder auszurauben, muss mit mindestens 5 Jahren Haft rechnen. Vergewaltigungen unter Einsatz von K.O.-Tropfen sind besonders hinterhältig und gefährlich, sagt Justizministerin Hubig. Und diese sexuelle Gewalt treffe vor allem Frauen.
3: In Würzburg hat der Deutsche Katholikentag begonnen. Zum Auftakt gab es einen Gottesdienst. Außerdem hat Bundespräsident Steinmeier eine Eröffnungsrede gehalten. Dabei hat er die Christen in Deutschland zu mehr Zuversicht und gesellschaftlichem Engagement aufgerufen. Bis Sonntag werden in Würzburg zehntausende Teilnehmer zu rund 900 Veranstaltungen erwartet. Wer dieses Jahr ein neues Elektroauto gekauft oder geleast hat oder das noch machen möchte, kann ab Dienstag staatliche Förderung beantragen. Das geht laut dem Bundesumweltministerium auch rückwirkend. Die Höhe der Förderung liegt zwischen 1.500 und 6.000 Euro. Es kommt dabei darauf an, wie viel man verdient oder aber auch, wie viele Kinder man hat. Im 4. Jahr in Folge macht die American Football League NFL mit einem regulären Saisonspiel in Deutschland halt, dieses Mal wieder in München. Schon seit einigen Wochen stehen die Detroit Lions als erstes Team fest. Nun ist auch der Gegner klar und das ist ein Kracher. Es ist der Super Bowl-Rekordsieger, die New England Patriots. Das Spiel in der Münchner Arena soll am 15.

0: November ausgetragen werden.
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3: Die Nacht bleibt meist wolkig mit weiteren Schauern oder auch Gewittern. Tiefstwerte liegen zwischen 8 und 2 Grad. Morgen der Himmelfahrtstag, ein Wechsel aus Quellwolken und etwas Sonne. Und zwischendurch einige Schauer oder auch kurze Gewitter bei maximal 10 bis 15 Grad. Der Freitag, der Brückentag, erstmal morgens Nebel möglich, dann etwas Sonne, viele Wolken wieder mit Schauern und auch einzelnen Gewittern bis 15 Grad. Und ähnlich wechselhaft zeigt sich das Wochenende. Guten Abend auf die Straßen. A4 Dresden Richtung Görlitz, Höhe Dreieck Dresden Nord, Unfall. Die Fahrbahn ist diese Richtung komplett blockiert. Er staut sich ab Dresden, Wildermann. Und dann weiter auf der A4 zwischen Kodersdorf und Grenzübergang Ludwigsdorf dauert es etwa 25 Minuten noch länger. Weiter geht's mit der A9 Nürnberg Richtung Leipzig. Vorsicht, ein Spanngurt zwischen Treusig und Naumburg auf der rechten Spur. Und zwischen Bad Dürrenberg und Großkugel dauert es noch eine Viertelstunde länger. Blitzer in Dresden, Fetscherstraße, stadteinwärts.
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2: Die Nacht bleibt meist wolkig mit weiteren Schauern oder auch Gewittern. Tiefstwerte liegen zwischen 8 und 2 Grad. Morgen der Himmelfahrtstag, ein Wechsel aus Quellwolken und etwas Sonne. Und zwischendurch einige Schauer oder auch kurze Gewitter bei maximal 10 bis 15 Grad. Der Freitag, der Brückentag, erstmal morgens Nebel möglich, dann etwas Sonne, viele Wolken wieder mit Schauern und auch einzelnen Gewittern bis 15 Grad. Und ähnlich wechselhaft zeigt sich das Wochenende. Guten Abend auf die Straßen. A4 Dresden Richtung Görlitz zwischen Dresden-Hellerau und Dreieck Dresden-Nord dauert rund 20 Minuten länger. Und dann weiter zwischen Kodersdorf und Grenzübergang Ludwigsdorf hier 25 Minuten. Und die A9 Nürnberg Richtung Berlin zwischen Bad Dürrenberg und Großkugel staut sich rund 40 Minuten dauert es länger. Alle drei Spuren sind aktuell blockiert.
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2: Mit Sandra Petzold. 30.000 Euro Sachschaden sind bei einem Unfall gestern an der Kolpingstraße entstanden. Laut Polizei waren an der Kreuzung Thomas-Mann-Straße zwei Autos zusammengestoßen. Ein Renault und ein Seat. Letzterer wurde durch die Wucht des Aufpralls noch gegen zwei geparkte Autos geschleudert. Verletzt wurde glücklicherweise niemand. Nach ersten Erkenntnissen hatte der 86-Jährige am Steuer des Renault die Vorfahrt nicht beachtet. Am Heinrich-Braun-Klinikum wird ein neues Laborgebäude errichtet. Seit April drehen sich die Baukräne an der Karl-Keil-Straße.
3: Der Neubau ist laut HBK nötig, weil die bisherige Laborfläche für den Ausbau klinischer Kapazitäten benötigt wird, die im Zuge der Krankenhausreform am Hauptstandort konzentriert werden. Die Fertigstellung ist für 2028 vorgesehen. Das Laborzentrum wird nach Klinikangaben rund um die Uhr in Betrieb sein und die diagnostische Leistungsfähigkeit in der Region stärken. Gunnar Tichy, Nachrichtenredaktion.
2: Kein Anschluss unter dieser Nummer. Fast alle sächsischen Behörden inklusive Schulen und Polizei mit Ausnahme des Notrufs hatten heute den ganzen Vormittag Probleme mit ihrem Festnetz. Das hat uns eine Sprecherin des Staatsbetriebs Sächsische Informationsdienste auf Anfrage bestätigt. Sie alle seien an das sächsische Verwaltungsnetz angeschlossen. Dort habe es ein fehlerhaftes Software-Update eines Mobilfunkanbieters gegeben.
1: Und jetzt weitere Nachrichten aus Deutschland und der Welt.
4: Ich bin Katrin Steinberger. Sie sind da, wenn jemand im Badesee oder Schwimmbad in Not gerät. Die Rettungsschwimmerinnen und Schwimmer der DLRG. Heute haben sie Bilanz gezogen. Claudia Wächter mit den Einzelheiten.
5: Egal ob Bienenstich am Baggersee oder Herzinfarkt im Strandkorb, die DLRG-Helfer sind zur Stelle. Mehr als 1.100 Menschen haben sie das Leben gerettet in und am Wasser. Es war ein intensives Jahr, sagt die DLRG-Präsidentin. Die vielen Freiwilligen retten auch Tiere oder verhindern Umweltgefahren. Und viele Jugendliche engagieren sich, haben im vergangenen Jahr das Junior-Retterabzeichen gemacht.
4: Mit einem Zugticket quer durch die EU fahren, ohne dass es eine Rolle spielt, dass man mit verschiedenen Bahnunternehmen unterwegs ist. Genau das will die EU-Kommission möglich machen und hat neue Regeln zum Bahnverkehr vorgestellt. Bei Verspätungen im Ausland hätten Passagiere dann mehrere Rechte. Sie könnten dann zum Beispiel kostenlos auf einen anderen Zug umsteigen. Die Mitgliedstaaten und das EU-Parlament müssen noch zustimmen. Bei Lidl werden Schokostreusel der Marke Bell Baked zurückgerufen wegen Salmonellengefahr. Betroffen sind 400 Gramm Packungen mit Mindesthaltbarkeitsdatum 21. April 2027 und den Chargennummern 1326.01 bis .14. Sie können in jeder Lidl-Filiale

0: zurückgegeben werden. Die Streusel wurden in 10 Bundesländern verkauft, auch in Bayern, NRW und Sachsen. Die Bundesregierung will neue Gaskraftwerke bauen lassen, damit immer genug Strom da ist, wenn Sonne und Wind mal zu wenig liefern. Das Kabinett hat dafür einen Gesetzentwurf beschlossen. Bis 2030 sollen 80% des Stroms aus erneuerbaren Energien kommen. Auch bei Heizungen gibt es neue Regeln. Öl- und Gasheizungen bleiben erlaubt, müssen aber nach und nach mehr klimafreundliche Brennstoffe nutzen.
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3: Die Nacht bleibt meist wolkig mit weiteren Schauern oder auch Gewittern. Tiefstwerte liegen zwischen 8 und 2 Grad. Morgen der Himmelfahrtstag, ein Wechsel aus Quellwolken und etwas Sonne und zwischendurch einige Schauer oder auch kurze Gewitter bei maximal 10 bis 15 Grad. Der Freitag, der Brückentag, erstmal morgens Nebel möglich, dann etwas Sonne, viele Wolken wieder mit Schauern und auch einzelnen Gewittern bis 15 Grad und ähnlich wechselhaft zeigt sich das Wochenende. Guten Abend auf die Straßen. Es staut sich noch auf der A4 Dresden Richtung Görlitz, einmal zwischen Dresden-Hellerau und dem Dreieck Dresden-Nord, dann zwischen Kodersdorf und dem Grenzübergang Ludwigsdorf und auf der A9 Nürnberg Richtung Berlin zwischen Bad Dürrenberg und Großkugel.
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2: Die Nacht bleibt meist wolkig mit weiteren Schauern oder auch Gewittern. Tiefstwerte liegen zwischen 8 und 2 Grad. Morgen der Himmelfahrtstag, ein Wechsel aus Quellwolken und etwas Sonne. Und zwischendurch einige Schauer oder auch kurze Gewitter bei maximal 10 bis 15 Grad. Der Freitag, der Brückentag, erstmal morgens Nebel möglich, dann etwas Sonne, viele Wolken wieder mit Schauern und auch einzelnen Gewittern bis 15 Grad. Und ähnlich wechselhaft zeigt sich das Wochenende.
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3: Ich bin Katrin Steinberger. Wer sich ein neues E-Auto kauft oder liest, kann ab Dienstag wieder eine staatliche Förderung beantragen. Das gilt für Neuwagen, die ab dem 1. Januar zugelassen wurden. Das Geld gibt es auch rückwirkend. Je nach Einkommen und ob Kinder im Haushalt leben, gibt es zwischen 1.500 und 6.000 Euro Unterstützung. Wer weniger verdient oder Kinder hat, bekommt mehr. Die Haushaltslage in Sachsen bleibt angespannt und das bekommen die Kommunen zu spüren.
4: Die Mai-Steuerschätzung zeigt, dass Städte, Gemeinden und Landkreise mit deutlich weniger Zuweisungen rechnen können, als im Oktober vorhergesagt wurde. Finanzminister Christian Piwarz sagte, Hauptursache seien schwächelnde Gewerbesteuereinnahmen, auch wegen der wirtschaftlichen Folgen des Iran-Konflikts. Insgesamt erwartet der Minister für dieses Jahr Einnahmen von 20,2 Milliarden Euro, ein Minus von 27 Millionen im Vergleich zur Oktoberschätzung. Gunnar Tichy, Nachrichtenredaktion.
3: Der Fahrplan für die geplanten Steuer- und Sozialreformen steht. Bis zur Sommerpause wollen Union und SPD ein großes Paket schnüren. Arbeitgeber und Gewerkschaften sollen mit einbezogen werden. Es ist ein großes Treffen geplant. Thomas Pockt fasst die Reaktionen zusammen.
5: Ob dieser Dialog zustande kommt und dann auch zu Kompromissen führt, ist fraglich. Die Arbeitgeber etwa sind nicht begeistert. Zuletzt habe man mit den Gewerkschaften nicht mal über flexiblere Arbeitszeiten sprechen können, sagt Verbandschef Kampeter. Und auch der Deutsche Gewerkschaftsbund ist skeptisch. DGB-Chefin Fahimi erwartet ernsthafte Gespräche. Man werde sicher nicht nur einfach zum Fototermin ins Kanzleramt kommen.
3: Am Abend ist in Würzburg der Katholikentag gestartet. Die Präsidentin des Zentralkomitees der Katholiken, Irme Stetter-Karp, rief dazu auf, sich für die Demokratie stark zu machen und einzumischen. Bundespräsident Steinmeier wünscht sich mehr Zusammenarbeit zwischen den verschiedenen christlichen Kirchen. Bis Sonntag gibt's beim Katholikentag Gottesdienste, Diskussionen, Konzerte und auch Lesungen. Zehntausende Besucher werden erwartet.
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7: Die Nacht bleibt meist wolkig mit weiteren Schauern oder auch Gewittern. Tiefstwerte liegen zwischen 8 und 2 Grad. Morgen der Himmelfahrtstag, ein Wechsel aus Quellwolken und etwas Sonne und zwischendurch einige Schauer oder auch kurze Gewitter bei maximal 10 bis 15 Grad. Der Freitag, der Brückentag, erstmal morgens Nebel möglich, dann etwas Sonne, viele Wolken wieder mit Schauern und auch einzelnen Gewittern bis 15 Grad und ähnlich wechselhaft zeigt sich das Wochenende.
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2: Ich bin Katrin Steinberger. Wer sich ein neues E-Auto kauft oder liest, kann ab Dienstag wieder eine staatliche Förderung beantragen. Das gilt für Neuwagen, die ab dem 1. Januar zugelassen wurden. Das Geld gibt es auch rückwirkend. Je nach Einkommen und ob Kinder im Haushalt leben, gibt es zwischen 1.500 und 6.000 Euro Unterstützung. Wer weniger verdient oder Kinder hat, bekommt mehr. Die Haushaltslage in Sachsen bleibt angespannt und das bekommen die Kommunen zu spüren.
3: Die Mai-Steuerschätzung zeigt, dass Städte, Gemeinden und Landkreise mit deutlich weniger Zuweisungen rechnen können, als im Oktober vorhergesagt wurde. Finanzminister Christian Piwarz sagt,

0: Hauptursache seien schwächelnde Gewerbesteuereinnahmen, auch wegen der wirtschaftlichen Folgen des Iran-Konflikts. Insgesamt erwartet der Minister für dieses Jahr Einnahmen von 20,2 Milliarden Euro, ein Minus von 27 Millionen im Vergleich zur Oktoberschätzung. Gunnar Tichy, Nachrichtenredaktion.
1: Der Fahrplan für die geplanten Steuer- und Sozialreformen steht. Bis zur Sommerpause wollen Union und SPD ein großes Paket schnüren. Arbeitgeber und Gewerkschaften sollen mit einbezogen werden. Es ist ein großes Treffen geplant. Thomas Pockt fasst die Reaktionen zusammen.
2: Ob dieser Dialog zustande kommt und dann auch zu Kompromissen führt, ist fraglich. Die Arbeitgeber etwa sind nicht begeistert. Zuletzt habe man mit den Gewerkschaften nicht mal über flexiblere Arbeitszeiten sprechen können, sagt Verbandschef Kampeter. Und auch der Deutsche Gewerkschaftsbund ist skeptisch. DGB-Chefin Fahimi erwartet ernsthafte Gespräche. Man werde sicher nicht nur einfach zum Fototermin ins Kanzleramt kommen.
1: Am Abend ist in Würzburg der Katholikentag gestartet. Die Präsidentin des Zentralkomitees der Katholiken, Irme Stetter-Karp, rief dazu auf, sich für die Demokratie stark zu machen und einzumischen. Bundespräsident Steinmeier wünscht sich mehr Zusammenarbeit zwischen den verschiedenen christlichen Kirchen. Bis Sonntag gibt's beim Katholikentag Gottesdienste, Diskussionen, Konzerte und auch Lesungen. Zehntausende Besucher werden erwartet.
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4: Diese Nacht meist wolkig, weitere Schauer und Gewitter. Tiefstwerte liegen zwischen 8 und 2 Grad. Ja, heute der Himmelfahrtstag. Teils wolkig, teils auch etwas Sonne mal zwischendurch. Auch einige Schauer oder kurze Gewitter bei maximal 10 bis 15 Grad. Freitag und das Wochenende weiterhin unbeständig und das bei Höchstwerten bis zu 16 Grad.
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3: Ich bin Katrin Steinberger. Das Bundeskabinett hat das neue Heizungsgesetz abgesegnet. Jetzt soll es schnell gehen und noch vor der Sommerpause im Bundestag beschlossen werden. Die bisherige Pflicht, dass neue Heizungen zu 65% mit erneuerbaren Energien laufen müssen, soll wegfallen. Stattdessen sollen Öl- und Gasheizungen erlaubt bleiben, aber nach und nach mehr klimafreundliche Kraftstoffe nutzen. Umwelt- und Sozialverbände sehen das kritisch. Die Haushaltslage in Sachsen bleibt angespannt und das bekommen die Kommunen zu spüren.
4: Die Mai-Steuerschätzung zeigt, dass Städte, Gemeinden und Landkreise mit deutlich weniger Zuweisungen rechnen können, als im Oktober vorhergesagt wurde. Finanzminister Christian Piwarz sagte, Hauptursache seien schwächelnde Gewerbesteuereinnahmen, auch wegen der wirtschaftlichen Folgen des Iran-Konflikts. Insgesamt erwartet der Minister für dieses Jahr Einnahmen von 20,2 Milliarden Euro, ein Minus von 27 Millionen im Vergleich zur Oktoberschätzung. Gunnar Tichy, Nachrichtenredaktion.
3: In Italien sollen zwei Polizisten unerlaubt Daten von Promis wie Fußballern und Sängern aus Polizeidatenbanken abgefragt und dann verkauft haben. Die Ermittler fanden heraus, dass es dafür sogar eine Preisliste gab. Pro Datensatz wurden zwischen 6 und 25 Euro verlangt. Stutzig wurden die Ermittler wegen auffälligen Datenbankzugriffen. So kamen sie den beiden Polizisten auf die Spur. Die Ermittlungen laufen noch.

0: Im vierten Jahr in Folge macht die American Football League NFL mit einem regulären Saisonspiel in Deutschland halt, dieses Mal wieder in München. Schon seit einigen Wochen stehen die Detroit Lions als erstes Team fest. Nun ist auch der Gegner klar und das ist ein Kracher. Es ist der Super Bowl-Rekordsieger, die New England Patriots. Das Spiel in der Münchner Arena soll am 15. November ausgetragen werden.
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2: Diese Nacht meist wolkig, weitere Schauer und Gewitter. Tiefstwerte liegen zwischen 8 und 2 Grad. Ja, heute der Himmelfahrtstag. Teils wolkig, teils auch etwas Sonne mal zwischendurch. Auch einige Schauer oder kurze Gewitter bei maximal 10 bis 15 Grad. Freitag und das Wochenende weiterhin unbeständig und das bei Höchstwerten bis zu 16 Grad.
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